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7: Ich bin Hendrik Daum. Die SPD fordert wegen des jüngsten rapiden Anstiegs der Spritpreise einen Preisdeckel und eine Übergewinnsteuer. Das geht aus einem Positionspapier der Partei hervor, in dem es weiter heißt, Mineralölkonzerne würden die aktuelle Krise schamlos ausnutzen, um Rekordgewinne auf Kosten der Bürger zu machen. Auch CSU-Chef Söder fordert eine Entlastung von Autofahrern. Die Grünen schlagen ein ermäßigtes Deutschlandticket vor. Oasis kommen zurück nach Deutschland. Die Band um Liam und Noel Gallagher kündigt in den sozialen Medien 2 Konzerte für den 2. und 3. Juli 2027 in München an. Es sind ihre ersten Auftritte in Deutschland seit 2009, wie Zoe Tassovali berichtet.
8: Fans hatten lange auf weitere Konzerte gehofft und Oasis selbst immer wieder Hinweise gestreut, dass München auf dem Tourplan stehen könnte. Jetzt ist klar, die Stadt gehört zu einer ganzen Reihe neuer Termine in Europa und den USA. Tickets gibt's noch nicht. Wer welche kaufen will, muss sich zunächst einmal auf der Oasis-Webseite registrieren. Dafür haben Fans bis Freitag Zeit. Die Brüder hatten sich 2009 im Streit getrennt. Erst im vergangenen Jahr standen sie nach 16 Jahren wieder gemeinsam auf der Bühne.
7: Es ist der größte neu errichtete Hangar in Sachsen. Auf dem Kamenzer Flugplatz wurde eine neue Flugzeughalle eröffnet. Auf rund 1500 Quadratmetern werden künftig Luftfahrzeuge entwickelt, montiert und erprobt. Was genau, das weiß der Chef der MITEP GmbH, Udo Berthold.
9: Hier an diesem Standort werden ab nächstem Jahr elektrische Motorsegler einer neuen Generation gebaut, die ermöglichen einem Segelflugpiloten, selbst zu starten, braucht keine Winde mehr, kein Schleppflugzeug mehr. Und das Flugzeug ist auch so beschaffen, dass man es alleine auf das Flugfeld bringen kann. Es kann also ein Einzelpilot ohne weitere Hilfe allein fliegen.
7: In einem weiteren Projekt geht es um ein unbemanntes Luftschiff für die Fernerkundung. Die Investitionen belaufen sich auf 3 Millionen Euro. Sachsen fördert die Vorhaben. Zum Fußball, die Rekordserie der FC Bayern Frauen, sie hält. In der Bundesliga haben die Münchnerinnen bei Bayer Leverkusen 3:2 gewonnen. Damit ist das Team jetzt seit 46 Bundesligaspielen ungeschlagen. In der Tabelle liegt der FC Bayern nach 4 Spieltagen punktgleich hinter Wolfsburg auf Platz 2.
6: Das Sachsenwetter.
10: Tiefsttemperaturen zwischen 13 und 5 Grad. Heute im Laufe des Tages eine Mischung aus Sonne und Wolken, 24 bis 27 Grad. Morgen viele Wolken, von Nordwesten her Regen. Auch Gewitter können dabei sein, maximal 24 Grad.

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9: Ich bin Hendrik Daum. Immer höhere Preise für fossile Energieträger führen zu immer weniger Kaufkraft bei den Menschen. Bei einem Anstieg der Öl- und Gaspreise um jeweils 10% könnte die Gesamtinflation in Deutschland um gut 0,2 Prozentpunkte zunehmen. Das zeigt eine Studie der Brüsseler Denkfabrik New Economics Foundation. Ursula Winkler mit den Einzelheiten.
10: Die Forscher kommen zu dem Schluss, dass Preisanstiege für Öl und Gas in fast allen europäischen Ländern das größte Inflationsrisiko darstellen. Die Experten sehen nur eine Lösung: erneuerbare Energien. Der Ausbau heimischer Wind- und Solarenergie sei entscheidend, um die Inflation zu begrenzen, sagen sie. Da hohe Zinsen diesen Ausbau sehr teuer machen, empfehlen die Wissenschaftler, dass die Europäische Zentralbank für solche Investitionen einen eigenen niedrigeren Zinssatz festlegt.
9: Die Bundeswehr hat offenbar Probleme, genügend Freiwillige für den Dienst in Litauen zu finden. Verteidigungsminister Pistorius will deswegen hunderte Soldaten zwangsverpflichten. Deutschland soll in Litauen eine neue Panzerbrigade aufbauen und dauerhaft stationieren. Eingeplant sind dafür etwa 5000 Männer und Frauen. Im kommenden Jahr soll die Brigade einsatzbereit sein. Die Britpop-Band Oasis wird erstmals seit 2009 wieder in Deutschland auftreten. Die Gruppe um die Brüder Liam und Noel Gallagher haben für den 2. und 3. Juli nächsten Jahres zwei Konzerte in der Münchner Allianz Arena angekündigt. Im Rahmen ihrer zweiten Reunion-Tour nach der Versöhnung zwischen den Gallagher-Brüdern kommen sie unter anderem auch nach Spanien, Frankreich und Italien. Es ist der größte neu errichtete Hangar in Sachsen. Auf dem Kamenzer Flugplatz wurde eine neue Flugzeughalle eröffnet. Auf rund 1500 Quadratmetern werden künftig Luftfahrzeuge entwickelt, montiert und erprobt. Was genau, das weiß der Chef der MITEP GmbH, Udo Berthold.
11: Hier an diesem Standort werden ab nächstem Jahr elektrische Motorsegler einer neuen Generation gebaut, die ermöglichen einem Segelflugpiloten, selbst zu starten, braucht keine Winde mehr, kein Schleppflugzeug mehr. Und das Flugzeug ist auch so beschaffen, dass man es alleine auf das Flugfeld bringen kann. Es kann also ein Einzelpilot ohne Hilfe, ohne weitere Hilfe allein fliegen.
9: In einem weiteren Projekt geht es um ein unbemanntes Luftschiff für die Fernerkundung. Die Investitionen belaufen sich auf 3 Millionen Euro. Sachsen fördert die Vorhaben. Die Rekordserie der FC Bayern-Fußballerinnen, sie hält. In der Bundesliga haben die Münchnerinnen bei Bayer Leverkusen 3:2 gewonnen. Damit ist das Team jetzt seit 46 Bundesligaspielen ungeschlagen. In der Tabelle liegen die FC Bayern-Frauen nach 4 Spieltagen punktgleich hinter Wolfsburg auf Platz 2.
12: Das Sachsenwetter.
13: Tiefstemperaturen zwischen 13 und 5 Grad. Heute im Laufe des Tages eine Mischung aus Sonne und Wolken, 24 bis 27 Grad. Morgen viele Wolken, von Nordwesten her Regen. Auch Gewitter können dabei sein, maximal 24 Grad.

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5: Ich bin Hendrik Daum, einen schönen guten Morgen. Benzin ist in Deutschland mittlerweile so teuer wie noch nie und die Politik bespricht jetzt mögliche Gegenmaßnahmen. Die SPD fordert einen Preisdeckel sowie eine Übergewinnsteuer. In einem Positionspapier der Sozialdemokraten heißt es, Mineralölkonzerne würden die aktuelle Krise schamlos ausnutzen, um Rekordgewinne auf Kosten der Bürger zu machen. CSU-Chef Söder hat sich dagegen dafür ausgesprochen, dass Deutschland, wie schon Österreich, die steuerlichen Mehreinnahmen durch die gestiegenen Preise an die Bürger zurückgeben sollte. Der oberste Gerichtshof der USA hat Pläne der Trump-Regierung gestoppt, die Briefwahl einzuschränken. Die Entscheidung ist von großer Bedeutung, weil in den USA fast ein Drittel der Wähler per Briefwahl abstimmt und im November Zwischenwahlen anstehen. Präsident Trump behauptet immer wieder, die Briefwahl führe zu Betrug. Belegen kann er das aber nicht. Die Zwischenwahlen gelten als wichtiger Stimmungstest für Trump. Den Republikanern droht im Repräsentantenhaus eine Niederlage. Im Senat könnte es eine Pattsituation geben. Oasis kommen zurück nach Deutschland. Die Band um Liam und Noel Gallagher kündigt in den sozialen Medien 2 Konzerte für den 2. und 3. Juli 2027 an, und zwar in München. Es sind ihre ersten Auftritte in Deutschland seit 2009. In Sachsen erhalten immer mehr Kinder und Jugendliche die Diagnose ADHS. Laut dem neuen Kinder- und Jugendreport der DRK stieg die Zahl der Erstdiagnosen im Jahr 2024 auf 6.400 Fälle. Ein Plus von 7% innerhalb eines Jahres.
6: Jungen sind fast 3-mal so häufig betroffen wie Mädchen. Insgesamt werden in Sachsen 3,5% aller Kinder und Jugendlichen wegen ADHS medizinisch versorgt. Der Freistaat liegt damit unter dem Bundesdurchschnitt von 5,2%. Von ADHS-Betroffene lassen sich leicht ablenken, zappeln oft und können schlecht abwarten. Andererseits sind sie häufig kreativ und begeisterungsfähig. Gunnar Tichy, Nachrichtenredaktion.
7: Und wir widmen uns der Katja und ihrem Wetter.
8: Ja, wir kommen aus einer ziemlich kühlen, aber auch klaren Nacht. Aktuell haben wir 10 Grad in Chemnitz, 11 in Dresden und 12 in Leipzig. Dafür wird unser Dienstag heute richtig schön, viel Sonne und bis zu 25 Grad.
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7: Und der Blick auf den Verkehr, die Autobahn A4, Dresden Richtung Chemnitz, Auffahrt Hainichen, kaputter Schwertransport, deswegen die Auffahrt gesperrt. Und ganz wichtig, seit gestern in Freital gibt es eine neue Baustelle auf der Weinbergstraße, da ist kein Durchkommen bis Freitag und geblitzt wird schon in Langebrück auf der Dresdner Straße am Lindenhof.
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7: Donnerstag, der 15. September. Willkommen im Herbst 2026. Ich habe die Drachen bereitgelegt. Wann kommt denn der Wind?
8: Aber es ist doch noch gar kein Herbst.
7: Na doch, gefühlt schon. Jetzt kommen wir langsam in diese Stimmung, in den positiven Sinn.
8: Heute werden ja 25 Grad, spätsommerlich schön.
7: Naja, Badewetter ist vorbei. Die ganzen Freibäder haben ja auch schon zugemacht. Deswegen packe ich die Drachen nochmal weg, ja? Warten wir bis zu den Herbstferien, oder wie?
8: Denke ich auch. Also Oktober ist Drachenwetter, ne?
7: Na dann machen wir jetzt Wind auf eine andere Art und Weise. Am besten mit Musik von Cora, In the Name of Love.
8: Morgen. Okay.

0: Hathaway fragt, what is love? Und was ist die Antwort? Was ist
1: Dienstag.
0: Liebe? Was ist Liebe für dich?
1: Was ist Liebe? Du stellst schon wieder Fragen.
0: Um 5.11 Uhr möchte man da.
1: Können wir einfach erstmal den Dienstag?
0: Ja. Das ist Hitradio RTL. Ich würde vorschlagen, wir setzen heute die Benzinpreise auf den Index und reden nicht drüber, weil da sonst rasten wir alle aus.
1: Aber was willst du? Nicht reden ist auch keine Lösung. Also dann, nicht fahren ist auch keine Lösung. Was ist denn dann die Lösung?
0: Die Antwort war ganz allein der Wind.
1: Oh,
0: so, was ist denn eigentlich beim FC Bayern los? Uli Hoeneß enthüllt Krach, internen Zoff. Hast du da was mitbekommen? Weiß ich nicht.
1: Wer denn mit wem?
0: Das sind die Schlagzeilen. Ich habe es nur überflogen. Ich weiß es nicht.
1: Ich auch nicht.
0: Und die Geißens hören auf im Fernsehen.
1: Ja gut, die wechseln von RTL 2 zu Pro 7.
0: Ach so, da gibt es mehr Geld.
1: Wahrscheinlich.
0: Gut, dann kommen wir jetzt zu den himmlischen Themen.
1: Ja,
0: im wahrsten Sinne des Wortes.
1: Heute Morgen bewegen, ja.
0: Mit den Kollegen.
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3: Wer ist denn der Mann am Kreuz? Warum brennen hier so viele Kerzen? Und wieso wird hier eigentlich gesungen? Kinder haben in Kirchen viele Fragen und sie dafür zu begeistern, ist eigentlich ganz einfach. Ab kommendem Donnerstag wird die Lutherkirche in Leipzigs Innenstadt in Kinderhände gelegt. Denn hier entsteht Leipzigs erste Kinderkathedrale. Was hier dann für 4 Tage passiert, dazu Desiree Tischendorf, Gemeindepädagogin im Kirchenbezirk Leipzig.
4: Es gibt verschiedene Erlebnisinseln, es wird Aktionen geben, Feiern und Feste und ein Familienbrunch zum Beispiel am Sonntag. Und worauf ich mich am meisten freue, ist, es wird einen Brausepulverabend geben. Und der Thomas Maika, der Zauberer, der wird kommen und uns den Brausepulverabend versüßen.
3: An den Vormittagen sind vor allem Kindergartengruppen und Schulklassen eingeladen, vorbeizuschauen. Am Nachmittag und am Wochenende ist die Kinderkathedrale für Familien geöffnet. Das Projekt läuft unter dem Thema Kinderrechte, denn am Sonntag ist Weltkindertag. Doch Desiree Tischendorf findet das Thema auch aus anderer Sicht passend.
4: Dass wir in Kirche natürlich auch Raum für Kinder haben und für Familien und das auch ein Recht ist, die Kirche zu entdecken. Zu wissen, was ist das überhaupt für ein Gebäude, wie sieht das da drin aus, was bedeuten die Dinge, die da drin sind. Seinen freien Glauben zu haben, egal woran man glaubt, ist eben auch ein Kinderrecht und auch ein Menschenrecht.
3: Das Angebot der Kinderkathedrale ist kostenlos und in dieser Woche von Donnerstag bis Sonntag in der Lutherkirche Leipzig zu erleben.
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0: Guten Morgen, um 5.22 Uhr bei Hitradio RTL mit Katja Möckel und Uwe Fischer.
1: Ja, so ist das. Guten Morgen, schönen Dienstag.
0: Ich habe mal nachgeguckt hier, der Bayern-Zoff, den die melden um Uli Hoeneß, dreht sich um diesen Max Eberl, also den Sportchef dort, weil der schon vor Wochen, also der Hoeneß gesagt hat, Vertragsverlängerung, 100% wird passieren, kein Problem. Und es hat dem Aufsichtsrat nicht gefallen. Die wollten da wahrscheinlich doch.
1: Also noch nicht unter Spielern oder irgendwas.
0: Nee, so ein Thema, was uns jetzt als Fußballgucker wenig tangiert, da weiß man ja auch zu wenig darüber. Dafür haben wir aber hier heute was Schönes vor. Ich nenne mal bloß mal so drei Sachen. Kids Riesenkinderfest im Zoo Leipzig, sind dabei
1: Samstag,
0: mit der ganzen Familie.
1: Ja, wir laden ein, also schön Ohr bleiben hier, es gibt Familientickets geschenkt.
0: So, dann darf sich heute natürlich der nächste Gewinner auf seine niegelnagelneue Simson S51 freuen, wenn wir sie ausliefern.
1: Anmelden nicht vergessen, wer es noch nicht getan hat, über unsere Hitradio RTL App.
0: Und warum der Ostmark heute hier eine entscheidende Rolle spielt in dieser Show, erfahren Sie nur, wenn Sie nicht wieder einnicken.

0: wunderbare Stimme von Maria Mena war das. Und es ist Zeit für Neuigkeiten um 17:30.
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2: Mit Ingo Enke, guten Morgen. Sachsens Wirtschaftsminister Dirk Panther fordert von der Bundesregierung Maßnahmen gegen die hohen Spritpreise. Möglich sei, die CO2-Abgabe auszusetzen oder die Energiesteuer zu senken, so der SPD-Politiker. Im Wettrennen um Rohstoffe in der Arktis will Europa stärker mitmischen. Bundeskanzler Friedrich Merz und Vertreter von 11 weiteren Ländern haben sich bei einem Gipfel in Finnland darauf geeinigt, das Engagement der EU auszubauen. Der oberste Gerichtshof der USA hat Pläne der Trump-Regierung gestoppt, die Briefwahl einzuschränken. In den USA stimmt fast ein Drittel der Wähler per Briefwahl ab. Der insolvente Chemnitzer Textilmaschinenbauer STC Spinzwirn ist zumindest teilweise gerettet. Ein bisheriger Gesellschafter übernimmt ausgewählte Vermögenswerte als Grundlage für den Neustart einer Firma mit rund 40 Beschäftigten. Bei der Aktion Genial Sozial haben 37.000 Schüler in Sachsen an einem Tag 1 Million Euro für den guten Zweck erarbeitet. Sie tauschten dafür das Klassenzimmer gegen einen Arbeitsplatz in Unternehmen.
0: Eine starke Nachricht.
3: Leistung, ja, ja.
0: Das Wetter?
3: Auf uns wartet ein sommerlicher Dienstag mit bis zu 25 Grad, also nochmal rein in die Sommerklamotte. Aber heute Morgen was drüber ziehen. Zum Teil ist es recht frisch bei Frühwerten so zwischen 9 und 13 Grad. Tagsüber dann nochmal eine ordentliche Packung Spätsommer, bevor es dann morgen wieder wechselhafter und kühler wird.
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0: Und eine wichtige Info von der Autobahn A4 Dresden Richtung Chemnitz. Da ist die Auffahrt Hainichen blockiert wegen eines kaputten Schwertransports. Und in Freital seit gestern die Weinbergstraße wegen Baustelle gesperrt bis Freitag. Es gibt auch ein... War das dein Handy oder du selbst?
3: Ich war selber.
0: Die Möckel hat gute Laune, das ist ein schönes Zeichen.
3: Immer.
0: Achtung, Blitzer gibt es auch schon in Niederfrohna auf der S241 Richtung Bräunsdorf stehen sie.
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1: Guten Morgen bei Hitradio RTL mit...
0: Ostmark ist zurück. Große Schlagzeile. Ostmark zurück.
3: Ja, gehen Sie damit mal bezahlen heute.
0: Aber nur für kurze Zeit. Was ist damit auf sich? Erklären wir gleich. Vielleicht können wir wirklich heute Spaß damit haben. Wüsstest du noch, was der Zwangsumtausch war? Das können wir auch gleich nochmal.
3: Der Zwangsumtausch?
0: Feedbacken. Ja, weil wie das damals war. Das war nämlich nicht leicht für unsere Brüder und Schwestern aus dem Westen. Aber erstmal stürzen wir uns rein in diesen Dienstag mit ein Stückchen Eagles. Don Henley.
3: Moin.

0: 5.41 Uhr ist es. Guten Morgen und wir rufen Ihnen zu. Die Ostmark ist zurück.
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2: 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Aber nur hier bei uns.
0: Wir fragen diese Woche tatsächlich, wer hat die meisten DDR-Mark?
2: Irgendwie noch zu Hause gebunkert, ja.
0: So, guten Morgen erstmal bei Katja Möckel und Uwe Fischer. Weißt du noch, was der Zwangsumtausch war?
2: Nee, genau. Angesprochen.
0: Also, wenn du Verwandte im Westen hattest, wir durften ja nicht reisen hier in diesem Land. Es gab ja keine Reisefreiheit in den anderen Teil Deutschlands. Mhm. Aber wenn drüben zum Beispiel Verwandtschaft war, durften die uns hier unter Umständen besuchen. Ja. Und dann mussten die pro Tag, pro Person eine bestimmte Summe an D-Mark, war ja wesentlich wertvoller,
2: ja.
0: Eintauschen gegen Ostmark im Verhältnis 1:1. Und das hat natürlich niemandem groß gefallen, weil mit 25 D-Mark, ich glaube, so viel war es, konntest du natürlich mehr kaufen als mit 25 Ostmark. Das war damals so. So, jetzt, wir haben jetzt eine Zahl, das werden Sie nicht glauben, wer sich da gemeldet hat und wie viel DDR-Mark da wirklich noch zu Hause gebunkert sind.
2: Und zwar ist das der Andreas Lothar Vogel aus Groß-Dubrau, der hat auch mal nachgezählt und kommt auf 1089,85
0: nie gedacht.
2: DDR-Mark. Woher, Andreas, und warum aufgehoben?
3: Das sind quasi Restbestände von meinem Vater tatsächlich. Die Oma hatte das versteckt. Wo die Oma dann gestorben war, wurde das Geld gesucht und halt nicht gefunden. Und wo dann ausgeräumt wurde, ist es dann gefunden worden. Im gut aufgeräumten Versteck.
2: Ja, okay. Das kann ich mir vorstellen.
0: Dann zu spät.
2: Wenn man mal entrümpelt oder sowas.
0: Heute ist es ja nichts mehr wert, kannst du nicht mehr eintauschen.
2: Nee.
0: Das ist schade. Aber damit führt er wirklich.
2: Aber Erinnerungen zählen.
0: Auch wieder wahr. Die Oma wird noch.
2: Die Oma.
0: Mit der Anekdote in Erinnerung behalten. Na klar, die Geliebte. Gibt es jemanden im Land, der noch mehr DDR-Mark gebunkert hat? Die Geschichten dahinter sind ja vielleicht noch interessanter als die Summe selbst. Würde mich freuen, wenn Sie sich beteiligen. Bei uns auf der Hitradio RTL App gibt es alle Informationen.
2: Ja, und 500 Euro Rekordprämie am Ende der Woche für die Person, die den meisten DDR-Mark noch zu Hause hat.
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0: rein ins Ordinary, live in the Ordinary World. Am Dienstagmorgen mit Hitradio.at, hier sind Katja Möckel und Uwe Fischer. Und das ZDF streicht die Silvestershow mit Kiwi und Kerner. Wie sehr wird Ihnen das fehlen auf einer Skala von 1 bis 10?
1: Was haben die denn gemacht?
0: Ich weiß es.
1: So, ich habe Silvester noch in die Fernsehen geguckt.
0: Laufen doch immer so komische Sendungen, ja, wer weiß. So, wir freuen uns jetzt auf Musik von der Frau, die gestern 43 geworden wäre. Amy Winehouse, gleich nach Bad

0: Weil laut Bildungsmonitor, haben Sie vielleicht mitbekommen, sind wir zumindest deutschlandweit weit vorne und machen nicht alles falsch nach dieser verkorksten PISA-Studie. Was noch wichtig ist, heute Morgen gleich hier in 40 Sekunden, Hitradio RTL aktuell um 6.
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6: Mit Ingo Enke, guten Morgen. Schon nächstes Jahr soll in Dresden die Produktion in dem neuen Chipwerk von ISMC starten. Das kündigte der taiwanesische Mutterkonzern gestern beim Richtfest an. Schwerpunkt werden Chips für die Autoindustrie. Dresdens Oberbürgermeister Dirk Hilbert.
7: Das macht einen auf der einen Seite stolz, dass in Deutschland investiert wird, dass investiert wird in der eigenen Stadt. Ich sehe die Städte und Gemeinden, die unter massivem finanziellen Druck stehen. Und dann ist es toll, wenn man sagen kann, hier wird das größte Einzelinvestment jemals im Freistaat Sachsen realisiert. Und es ist schon immer beeindruckend gewesen, wenn man vom Norden in die Stadt hineingefahren ist und diese Riesenbaustelle, die vielen Kräne gesehen hat. Deswegen kann man sagen, man ist stolz, aber es ist auch ein Auftrag.
6: Sachsens Wirtschaftsminister Dirk Panther fordert von der Bundesregierung Maßnahmen gegen die hohen Spritpreise. Möglich sei, die CO2-Abgabe auszusetzen, die Energiesteuer zu senken und einen flexiblen Preisdeckel einzuführen, erklärte der SPD-Politiker. Außerdem spricht sich Panther für die Abschöpfung von Krisengewinnen bei den Ölkonzernen aus. In der EU gibt es Streit um Russland-Sanktionen. Die Mitgliedstaaten konnten sich nicht darauf einigen, die heute auslaufenden Strafmaßnahmen gegen rund 3000 Personen und Unternehmen um 12 Monate zu verlängern. Es wurde nur eine Verlängerung um 7 Tage vereinbart. Bis dahin sollen Streitfragen geklärt werden. Insbesondere die Slowakei fordert, die EU-Sanktionen gegen einen russischen Oligarchen aufzuheben. Der oberste Gerichtshof der USA hat Pläne der Trump-Regierung gestoppt, die Briefwahl einzuschränken. In den USA stimmt fast ein Drittel der Wähler per Briefwahl ab. Im November stehen Zwischenwahlen an. Donald Trump behauptet immer wieder, die Briefwahl führe zu Betrug. Belegen kann er das nicht. Die Zwischenwahlen gelten als wichtiger Stimmungstest für den US-Präsidenten. Im Bergmagazin Marienberg läuft eine neue Sonderausstellung unter dem Titel Höhenflüge. Die Schau zeigt Ergebnisse aus über 30 Jahren sächsischer Luftbildarchäologie. Besucher erwarten interaktive Geländemodelle und Animationen. Außerdem kann man auch die Arbeit im Cockpit mal spielerisch selbst ausprobieren. Bis Anfang April läuft die Ausstellung in Marienberg.
0: Und hier kommt das offizielle Katja Möckel-Wetter.
8: Ja, wir kommen aus einer ziemlich kühlen Nacht. Aktuell haben wir 11 Grad von Freital über Kamenz bis hin nach Glauchau. Aber noch eine gute halbe Stunde. Dann ist Sonnenaufgang und dann starten wir in einen richtig schönen, freundlichen Dienstag mit viel Sonnenschein und bis zu 25 Grad.
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0: Bitte Vorsicht auf der Autobahn A4 Dresden Richtung Chemnitz. In der Überfahrt auf die B93 Richtung Zwickau ein defekter Schwertransport. Außerdem die Weinbergstraße in Freital. Weinbergstraße voll gesperrt bis zum Freitag wegen einer neuen Baustelle. Und es wird geblitzt in Langebrück auf der Dresdner Straße am Lindenhof, ortseinwärts. Auf der A4 Richtung Polen, kurz vor der Grenze in Ludwigsdorf und in Niederfrohna Richtung Breunsdorf.
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0: Warum wir heute hier sehr vorfreudig mit Gurkenwasser im Sendestudio stehen.
8: Mit Gurkenwasser?
0: Erfahren Sie, wenn Sie dranbleiben.
8: Holst du noch?
0: Außerdem werden Sie erfahren, warum ein junger Mann aus Wittichenau heute über Mittag seine Arbeit schwänzt wegen uns. Was da los ist. Und da würde ich vorschlagen, wir begrüßen diesen 25-Grad-Tag, den wir ja wohl erwarten werden, wertvoll Mitte September.
8: Ja, der schönste Tag der Woche.
0: Mit Nick Kershaw. Guten Morgen.
8: Moin.

0: vergessene Amy Winehouse, die gestern 43 geworden wäre. Guten Morgen bei Katja Möckel und Uwe Fischer.
1: Moin.
0: Unsere Schüler hier in Sachsen sind die Einäugigen unter den Blinden, wird gemunkelt.

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1: Ja, und den Moment, wenn Sie dann endlich Ihre eigene Maschine gewinnen hier bei uns, den werden Sie niemals vergessen.
2: Danke.
3: Geil. Ich bin ja fix und fertig. Mein Herz, ich krieg ja gleich einen Herzinfarkt.
2: Wo bist du denn jetzt? Nicht umfallen.
3: Ich bin auf Arbeit und wir hören immer Hitradio RTL. Wir waren gerade so ein bisschen laut und jetzt hat mich gerade ein Kumpel angerufen. Der, ruf an, die haben gerade den Namen gesagt. Und,
2: du fährst jetzt mal ein bisschen runter?
3: Ja.
2: Und mach's erstmal eine 15.
3: Nee, bin ich fertig.
2: Und André, pass auf, wenn's soweit ist, fahr bitte vorsichtig. Die Straßen waren bisher so schön sicher, okay?
3: Richtig. Danke.
1: André Maywald aus Willichenau.
2: 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Einfach über unsere Hitradio RTL-App und dann auf Ihren Namen hier bei uns im Programm achten.
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0: Morgen bei Hitradio RTL mit Katja Möckel und Uwe Fischer. Jetzt holen wir den Sparschäler raus, weil...
1: Den Sparschäler?
0: Ja, weil die Gurke ist das vielleicht meist unterschätzte Gemüse der Welt, weil es so vielseitig ist. Futtern kann man sowieso in jeglicher Form, aber jeder hat auch schon mal eine Gurkenmaske gemacht.
1: Das stimmt.
0: Und die Gurke soll sogar eine medizinische Wunderwirkung haben.
1: Denn Gurkenwasser soll auch gegen Wadenkrämpfe helfen. Was da dran ist, weiß unser helles Köpfchen Matthias Drahim.
2: Aha, in 30 Sekunden.
3: Im Profifußball oder beim Tennis, manche Sportler und Sportlerinnen schwören auf das saure Gurkenwasser, wenn plötzlich ein Muskelkrampf zuschlägt. Viel Wasser zu trinken, das ist ja generell schon mal gut gegen Krämpfe. Gurkenwasser legt da nochmal ein Turbo ein. Laut Sportwissenschaftlern liegt das nicht etwa an den Elektrolyten, die beim Schwitzen ja verloren gehen und die dann übers Gurkenwasser wieder aufgefüllt werden. Vielmehr löst die starke Säure und der intensive Geschmack im Mund einen Reflex aus. Durch die Nervenbahn schießt dann ein Signal, das den Krampf in den Muskeln hemmt. Und das viel, viel schneller, als es durch die Aufnahme von Salz und Flüssigkeit möglich wäre. Nochmal so ein kleiner Vergleich. Wenn wir uns einen Krampf als Feuer im Muskel vorstellen, dann sind elektrolythaltige Getränke und Magnesium sowas wie eine Brandschutzmaßnahme. Gurkenwasser dagegen ist dazu da, den Brand zu löschen, wenn er ausbricht, quasi als Muskelkrampf-Feuerlöscher.
0: Alles klar. Und damit ist das Gurkenwasser von den Spreewaldgurken zum Beispiel gemeint, ja?
1: Genau.
0: Nicht von der frischen Gurke, nee.
1: Genau, das vom...
0: Alles klar.
1: Das mal, vom Senf, vom Senfgurke.
0: Wenn es nicht wirkt.

0: Sorry, Little Sarah. Schönes Ding, was der Dieter damals rausgehauen hat,
1: ja,
0: mit Blue System.
1: Und damit guten Morgen hier bei Radio RTL. Wir haben es kurz vor 7:30. Kurze Frage, ehrliche Meinung. Mhm. Ich weiß, das Thema ist eine schwere Kost, aber ich habe es gerade gelesen. Sind wir unseren Kindern ein Erbe schuldig oder ist es völlig legitim, den letzten Cent auf den Kopf zu hauen und mit 0 Euro auf dem Konto abzutreten? Ich habe das jetzt bei dem Promi-Pärchen Bushido und Anna-Maria gehört.
0: Reden die schon ums Erbe?
1: Die haben so jung ihr Erbe für ihre 8 Kinder schon komplett aufgeteilt, damit später kein Erbstreit entsteht.
0: Wenn du nichts hast, gibt es keinen Streit.
1: Aber muss ich was? Also ganz ehrlich, wenn du jetzt ein bisschen was auf der Kante hast, muss ich was vererben oder kann ich mein Geld, was ich eh selber verdient habe, vielleicht auch lieber selber...
0: Es ist deins. Aber wenn du dann im Überfluss hast, nö, dafür haben meine Kinder jetzt ein wunderbares Leben. Ich investiere in die Bildung und so weiter.
1: Ja.
0: Da haben sie Pech hinter. Aber die wissen das auch, dass nichts da ist.
1: Das
0: sage ich immer wieder. Dass sie nicht denken, der Papa hat Flunk oder so. Nee, ist wirklich so.
1: Ehrliche Antwort von Uwe Fischer.
0: Ja, aber interessant,
1: dazu
0: auch ihre Meinung zu haben.
1: Genau.
0: Themen des Morgens gleich hier.
1: Was sonst noch los ist, gleich, ja, 9:30.
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10: Mit Ingo Enke, guten Morgen. Schon nächstes Jahr soll in Dresden die Produktion im neuen Chipwerk von ESMC starten, kündigte der taiwanesische Mutterkonzern jetzt beim Richtfest an. Ministerpräsident Michael Kretschmer geht davon aus, dass die Investition sich positiv auf ganz Sachsen auswirkt. Wenn die Energiepreise weiter steigen, wirkt sich das unmittelbar auf die Teuerungsrate aus. Laut einer Studie der Brüsseler Denkfabrik New Economics zieht die Inflation um 0,2 Punkte an, wenn Öl- und Gaspreise um 10% steigen. 6.400 Kinder und Jugendliche in Sachsen haben in 2024 eine ADHS-Diagnose erhalten. Das ist ein Plus von 7% innerhalb eines Jahres, so die DAK. Bei einem Feuer im Parkhaus West am Hauptbahnhof Leipzig sind am Abend 2 Autos komplett zerstört worden. Zur Brandursache ermittelt die Polizei. In dieser Woche beginnt der Bau der Carbonforschungsanlage der TU Chemnitz. Für 34 Millionen Euro entsteht in Boxberg-Kringelsdorf in der Oberlausitz ein Komplex für die Herstellung von Carbonfasern.
0: Und jetzt stellen wir was her? Ein Katja Möckel-Wetter.
1: Ja, ich packe meine Arbeitstasche und nehme mit eine Portion Urlaubsfeeling aus Südeuropa. So ein bisschen davon schwappt nämlich heute zu uns rein. Verbreitet wird es spätsommerlich warm und auch ein sehr freundlicher Dienstag bei bis zu 25 Grad. Aktuell haben wir es noch ein bisschen kühl mit so 10 bis 14, aber das baut sich dann schnell auf im Laufe des Tages. Einfach mal genießen, denn morgen wird es schon wieder wechselhafter und kühler.
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0: Bitte Vorsicht auf der A4 Dresden Richtung Chemnitz in der Überfahrt auf die B93 Richtung Zwickau. Da klemmt ein kaputter Schwertransporter. Auf der A38 geht es schon wieder los mit Stau Richtung Leipzig zwischen Rippachtal und Lützen. Da wird es ein paar Minuten länger an der Baustelle. Und Superblitzer in Dresden, bitte dran denken, Zelscher Weg und Keulenbergstraße stadteinwärts. Und in Langebrück steht er auch auf der Dresdner Straße am Lindenhof stadteinwärts oder ortseinwärts in diesem Fall.
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0: Ja, großes Hallo nach Kitscher und Neukirchen.
1: Sie ist Mausekitscher.
0: Ja, und Kesselsheim und Trainer und umzu. Mit 14 Euro seid ihr dabei, aber nicht mehr lange. Rambazamba in Bonn am 3. Oktober, Hitradio RTL, die ist
1: ja, genau. Hm.
0: Wer dabei sein will, muss jetzt wirklich, ich will keine Panik machen, aber sollte dann...
1: Fischi läutet schon wieder ein Ticket-Countdown ein.
0: Ja, damit sie dann nicht lange Gesichter gibt. Es gibt noch genau, ich habe nachgeguckt, 17 Tickets auf hitradio.rtl.de.

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1: Hallihallo, einen schönen guten Morgen.
2: Das ist wunderbar. Hallihallo.
1: Ja, hallihallo.
2: Zur Silke Dietzel aus Friedelshausen.
1: Ja, schön.
3: Klär uns mal ganz kurz auf, wo das liegt. Guten Morgen.
1: Bitte, ja, das ist in Thüringen, in der schönen Thüringer Rhön.
3: Fahren da auch Züge, Lokomotiven?
1: Ja, doch, genau.
3: Auch wenn wir jetzt in Thüringen unterwegs sind, die erste in Deutschland gebaute Dampflokomotive Saxonia. Was schätzt ihr, hat wie viel Tonnen auf die Waage gebracht? Das ist ja eine sächsische Eisenbahn, ne? Sächsische Dampflok.
2: Kleine Dampflok ist das ja noch gewesen am Anfang. Ach, ich sag mal 6,5 Tonnen ohne Kohle. Ich sag 6,5 Tonnen ohne Kohle.
1: Und ich sag 7 Tonnen.
2: Na Silke, wir werden sehen.
1: Ja.
3: Sachsen gilt als die Wiege der deutschen Eisenbahngeschichte. Die erste deutsche Fernbahnstrecke Leipzig-Dresden wurde 1839 eröffnet. Die Lokomotiven damals waren im Vergleich zu heute wirklich echte Leichtgewichte, denn die erste in Deutschland gebaute Dampflok Saxonia brachte auf die Waage rund 11 Tonnen.
2: Doch ein bisschen mehr als wir gedacht.
3: Zum Vergleich, so eine moderne Eurosprinter Elektrolok wiegt heute so um die 86 Tonnen.
2: Na. Ach, das ist schön, wenn man das mal erlebt auf diesen Traditionsstrecken, wenn dann doch nochmal eine Dampflok den Qualm rausbläst.
3: Uwe, mach mal eine Dampflok. Der Punkt geht an Silke.
2: Ja.
3: Juhu. Und damit 50 Euro nach Thüringen.
1: Oh, danke. Ich freue mich. Das ist schön, ja.
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2: So, da gucken wir nochmal auf die Uhr und sagen Ihnen, wie spät es ist. 6.43 Uhr.
3: Zwei Minuten, drei Viertel sieben.
2: So, jetzt kommt wieder Musik.

0: 6.50 Uhr ist es. Hitradio RTL meldet Wildunfall auf der A17 Richtung Dresden, Auffahrt Dresden Süd, Vorstadt. Und der neueste Blitzer wird aus Krottendorf gemeldet auf der Scheibenberger Straße. Und hier bei uns geht es in 18 Sekunden weiter mit Mr. Jason Donovan.
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0: wir wünschen einen wunderbaren Start in diesen Dienstagmorgen hier bei Hitradio RTL. Und jetzt schaffen wir wieder Erlebnisse und Erinnerungen.
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0: Ja, das ist jetzt am kommenden Samstag ein Erlebnis für die ganze Familie. Eines der schönsten Zoo-Spektakel im ganzen Jahr. Denn es ist nicht nur Action für Groß und Klein, sondern kommt auch noch einem guten Zweck zugute, und zwar der Uni-Kinderklinik in Leipzig. Also Gutes tun und Spaß haben gleichzeitig. Und Sie als Familie sind von uns herzlich eingeladen, wenn Sie jetzt einfach hier bei uns in das Studio anrufen.
2: Ja, ich habe Hörerstunden in der Hand. Das ist die 0351 5000 2000. 0351 5000 2000.
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5: Mit Ingo Enke, guten Morgen. Europas größter Mikroelektronikstandort Dresden wächst weiter. Mit dem Richtfest gestern bei ISMC hat der Bau der neuen Chipfabrik einen weiteren Meilenstein erreicht. Die Milliardeninvestition wird sich nach Ansicht von Ministerpräsident Michael Kretschmer positiv auf ganz Sachsen auswirken.
6: Wir wollen weiter wachsen. Wir brauchen dafür einmal Arbeitskräfte, brauchen auf der anderen Seite Industriegrundstücke. Wir sind in Großenhain, wir sind in Leipzig, wir sind in der Region Südwestsachsen dabei, auch in der Nähe von Pirna, Industrieflächen zu erschließen, sodass es weitergehen kann.
5: Donald Trump wollte die Briefwahl einschränken, aber dieser Plan ist jetzt vom obersten Gerichtshof der USA gestoppt worden. Die Richter am Supreme Court haben einen Eilantrag abgelehnt. Der US-Präsident hatte immer wieder behauptet, Briefwahl würde zu mehr Betrug führen. Belegen konnte er das nie. Fast ein Drittel der US-Wähler stimmen per Post ab. Im November stehen in den USA Zwischenwahlen an. Wenn die Energiepreise weiter steigen, wirkt sich das unmittelbar auf die Teuerungsrate aus. Das zeigt eine Studie der Brüsseler Denkfabrik New Economics. Wenn Öl- und Gaspreise um 10% steigen, könnte die Inflation in Deutschland schon um 0,2 Punkte anziehen. Die Forscher sehen fossile Energie als größtes Inflationsrisiko in Europa. Sie fordern günstigere Zinsen für Wind- und Solarausbau, um das Risiko zu senken. Der insolvente Chemnitzer Textilmaschinenbauer STC Spinzwirn ist zumindest teilweise gerettet. Ein bisheriger Gesellschafter übernimmt ausgewählte Vermögenswerte, die dann Grundlage für den Neustart einer eigenständigen Gesellschaft mit rund 40 Beschäftigten sind, so der Insolvenzverwalter. Für Mitarbeiter, deren Arbeitsplätze nicht erhalten werden können, wurde eine Transfergesellschaft eingerichtet. Bei der Aktion Genial Sozial haben 37.000 Schüler in Sachsen an nur einem Tag 1 Million Euro für den guten Zweck erarbeitet. Ende Juni tauschten sie das Klassenzimmer gegen einen Arbeitsplatz in Firmen. Der Lohn fließt jetzt in soziale Projekte in Sachsen und weltweit. Die Organisatoren sprechen von einem beeindruckenden Ergebnis. Junge Menschen könnten viel bewegen.
7: Das hört man gern.
8: Ja, genial ist übrigens heute auch unser Dienstagswetterchen. Die Sonne ist erwacht und verspricht einen tollen Spätsommertag bei bis zu 25 Grad. Aktuell haben wir so um die 11 Grad von Heidenau über Großenhain bis hin nach Meerane. Und ja, dann freuen wir uns auf einen freundlichen Dienstag. Bleibt auch definitiv trocken, bevor es dann morgen wieder wechselhafter und kühler wird.
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10: Und der Blick auf die Straßen. Eine Meldung gibt es von der B169. Zwischen Schwarzheide und Brieske brauchen Sie etwa 10 Minuten länger auf der Ortsumgehung Senftenberg. Und es wird geblitzt in Niederfrohna Richtung Breunsdorf, in Langebrück auf der Dresdner Straße am Lindenhof und in Grottendorf auf der Scheibenberger Straße.
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10: Und der große Leipziger Thomanerchor kommt. Nicht jetzt hier bei uns im Radio, sondern beim Kids Riesenkinderfest, im großen Konzert am Sonnabend im Zoo Leipzig.
8: Ja, da laden wir ein.
10: Übt schon mal die Tierlieder, damit wir da ein bisschen witzigen können. Und da ist natürlich noch viel mehr los. Und welche Familie sich jetzt gleich freuen kann, das Spektakel live zu erleben, das erfahren Sie nach Musik von Ace of Base und von Silent Circle hier bei Hitradio RTL.
8: Morgens.

0: 7 Uhr und 11 Minuten.
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0: Dunja Schildbach aus Freiberg hat's geschafft ins
2: Studio.
0: Guten
2: Morgen.
3: Guten Morgen.
2: Erlebnis für die ganze Familie, hast du gesagt. Da muss ich unbedingt dabei sein.
3: Da muss ich unbedingt dabei sein. Das klingt hervorragend.
2: Wer ist denn alles deiner Familie zugehörig?
3: Mein Mann und meine beiden Mädels.
0: Du darfst doch die Namen verraten, weil ich schreibe hier mit. Wir machen doch
2: Gästeliste.
0: Jeder wird persönlich begrüßt.
3: Das ist die Emi und die Chiara.
2: Und ihr als Familie lernt unter anderem auch Piet Rakete kennen. Hast du von dem schon mal was gehört?
3: Nein.
0: Lasst euch überraschen.
2: Ja, es gibt nämlich nicht nur Tiere und neue Attraktionen zu bestaunen, sondern ein ganz tolles, buntes Mitmachprogramm.
0: Noch eine Bitte. Es ist ja Riesenkinderfest und Eintritt ist frei. Wenn ihr trotzdem an den großen Spendenaktionen für die Uniklinik, für die Kinder vorbeikommt, sind wir nicht böse, wenn ihr da trotzdem vielleicht mal 1-2 Euro reinwerft oder die Kinder.
2: Das darf auch ein Fünfer sein.
3: Natürlich, sehr, sehr gerne.
2: Gut, dann viel Spaß euch.
3: Ganz, ganz lieben Dank. Einen wunderschönen Tag euch noch. Vielen Dank.
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0: Guten Morgen bei Hitradio RTL mit Katja Möckel und Uwe Fischer. Und heute wird hier mit Ihnen in der Hörerfamilie das Erbe verteilt. Deine Frage zum Erbe, da sind einige interessante Reaktionen gekommen.
1: Ja, ich habe nur gesagt, sind wir unseren Kindern ein Erbe schuldig oder ist es legitim, das Geld ganz auf den Kopf zu hauen und mit 0 Euro irgendwann mal abzutreten, weil das habe ich jetzt in einem interessanten Podcast gehört, dass das zu Streitigkeiten führen kann. Also der eine sieht das so und der andere sieht das so. Ich muss unbedingt meinen Kindern was vererben. Und der andere sagt, nein.
0: Altmodisch. Ich sage, es ist altmodisch.
1: Und vor allem, wovon
0: willst du es denn nehmen? Du hast ja kaum was zum Leben heutzutage.
1: Viele. Ja, aber viele hauen doch sozusagen, sparen jeden Monat was für die Kinder weg und am Ende kommt eine Summe X, was weiß ich, 50.000 Euro und das ist dann für die Kinder.
0: Interessant, was die Leute sagen. Der Thomas hat sich gemeldet und den großen Leibniz zitiert. Man ist mit nichts auf die Welt gekommen und wird auch ohne Tasche gehen. Und die Birgit meint, man hat noch Freude an den Kindern, wenn man es zusammen verbraucht, das ersparte Geld. Da kann man noch die Dankbarkeit noch selbst erleben. Und nicht.
1: Ja, wenn man mit denen verreist und Erinnerungen schafft oder whatever. Ja, ja.
0: Wie sie das finden?
1: Übrigens war das der Podcast von Bushido und Anna Maria.
0: Weil die das Erbe jetzt auch verteilt haben.
1: Aufgeteilt haben unter ihren 8 Kindern, ja, ja. Aber sie können uns gerne mal ihre ehrliche Meinung teilen hier bei Hitradio RTL. Moin.

0: mit Texas Lightning und dem Wetter heute. Wird es nochmal ein schöner Tag werden, sicherlich trotzdem.
1: Bis 25 Grad, jawohl.
0: Machen unsere Freibäder langsam dicht im Land und sind recht happy, denn es gab mehr Besucher als im Vorjahr. In Dresden gab es sogar Besucherrekorde.
1: War ja auch ein toller Sommer.
0: Jetzt wird alles
1: richtig schön, ja.
0: Winterfest gemacht und der Mai wird schneller da sein, als wir alle denken, wenn es dann wieder losgeht. Themen des Morgens, 7:30, Hitradio RTL aktuell.
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15: Mit Ingo Enke, guten Morgen. Sachsens Wirtschaftsminister Dirk Panther fordert von der Bundesregierung Maßnahmen gegen die hohen Spritpreise. Möglich sei, die CO2-Abgabe auszusetzen oder die Energiesteuer zu senken, so der SPD-Politiker. Im Wettrennen um Rohstoffe in der Arktis will Europa stärker mitmischen. Bundeskanzler Friedrich Merz und Vertreter von 11 weiteren Ländern haben sich bei einem Gipfel in Finnland darauf geeinigt, das Engagement der EU auszubauen. Der oberste Gerichtshof der USA hat Pläne der Trump-Regierung gestoppt, die Briefwahl einzuschränken. In den USA stimmt fast ein Drittel der Wähler per Briefwahl ab. Der insolvente Chemnitzer Textilmaschinenbauer STC Spinnzwirn ist zumindest teilweise gerettet. Ein bisheriger Gesellschafter übernimmt ausgewählte Vermögenswerte als Grundlage für den Neustart einer Firma mit rund 40 Beschäftigten. Bei der Aktion Genial Sozial haben 37.000 Schüler in Sachsen an einem Tag 1 Million Euro für den guten Zweck erarbeitet. Sie tauschten dafür das Klassenzimmer gegen einen Arbeitsplatz in Unternehmen.
0: Und unser geliebtes Katja Möckel-Wetter.
1: Ja, das ausziehbare Ruhebett feiert heute Jubiläum. Und auch wenn es gemütlich ist, einfach mal liegen zu bleiben, hoppigaloppi auf. Aus den Federn in einen tollen Dienstag, der viel Sonne bietet und nochmal 25 Grad. Aktuell haben wir 11 am Fichtelberg und so 12, 13 in Nordsachsen. Wird schnell schön warm heute, also der Spätsommer dreht nochmal ordentlich auf.
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0: Und eine Meldung von der Autobahn A9 Richtung Berlin zwischen Hermsdorf Süd und dem Hermsdorfer Kreuz. Ein defekter Laster auf der Standspur. Und wer ist dort? Guten Morgen.
17: Guten Morgen, Herr Zweier. Der Thomas hier. Blitzer für euch in Nikritz Richtung Riesa an der Bushaltestelle. Schönen Tag euch. Tschüssi.
0: Jo, danke.
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0: gerade gestutzt. Was ist denn ein ausziehbares Ruhekissen?
1: Ruhebett.
0: Ach, Ruhebett.
1: Ja.
0: Ein Chaiselong oder was?
1: Was?
0: Ein Chaiselong.
1: Das ist,
0: das führt alles zu weit.
1: So eine Besuchercouch hier, so was du zum Sofa wieder, was du ausziehst und dann wieder reinschiebst und dann.
0: Dann freuen sie sich auf der Ottomane, wie man auch früher gesagt hat.
1: Ja, Ottomane ist wieder was anderes.
0: Ach, das ist was anderes.
1: Ja.
0: Wir haben heute noch den Unterschied zwischen Chaiselong, Ottomane und ausziehbarem Ruhebett herausarbeiten. Jetzt arbeitet sich aber erstmal Madonna heraus. Mit
1: du hast wenig Besuch, oder? Kann das sein?
0: Moment, dann dürfen sie nicht aufs Chaiselong.

0: mit Kamerad Kamerad. Es ist 7.41 Uhr geworden.
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0: Rekordsuche im Sonnenschein mit Katja Möckel und Uwe Fischer. Guten Morgen. Wir suchen diese Woche denjenigen, der das meiste DDR-Geld noch gebunkert hat.
2: Ja, und wir würden es gerne tauschen. 500 Euro Rekordprämie. Also die Person, die die meisten DDR-Mark vielleicht noch irgendwo gebunkert hat oder
0: Scheine oder auch irgendwo Münzen, hängen hat. Ja. Pfennige damals ja noch.
2: Oder alles auch die bitte zusammenzählen.
0: 5 Ostmark Münze gab es ja auch damals. So, ich habe ja für Möglichkeiten, dass der ein oder andere noch hier und da wirklich vereinzeltes Geld liegen hat. Katja hat nichts mehr, ich auch nicht. Nicht einen Groschen. In irgendwelchen vergessenen Kisten oder Dosen kann da bestimmt noch was sein. Aber es müssen ja nach ihren Reaktionen noch Unmengen in Umlauf sein.
2: Von ja, wir haben auch schon, wie gesagt, etliche Bilder bekommen, wo das Geld an der Wand hängt oder.
0: Wollen Sie mal wissen, wer gerade führt?
2: Irgendwo.
0: Finde ich erstaunlich.
2: Gespart wurde, ja. Carsten Nowak aus Leipzig. Der kommt nämlich, hat er uns gesteckt, auf 1325 Mark und 91 Pfennig. Das ist der aktuelle Rekordhalter. Carsten Nowak aus Leipzig, 1325 Mark.
0: Ich finde das so schade. Das Geld hätte man noch umtauschen können, solange es noch was wert war. Das ist doch viel, viel Geld gewesen.
2: Ja, aber Andenken zählen auch.
0: Ne? Wahrscheinlich ist es so. Mhm. Können Sie es überbieten? Dann freuen wir uns auf eine Reaktion von Ihnen.
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0: im einmaligen Runaway Train von Soul Asylum wünschen Ihnen Katja Möckel und Uwe Fischer den schönsten Dienstag der Welt.
1: Ja.
0: Auf Hitradio RTL.
1: Mit richtig viel Sonne und bis 25 Grad heute. Genial.
0: Und vor allem sorgen- und unfallfrei ist nämlich einiges passiert. In Halle wird gemeldet auf dem Brandbergweg jetzt Vollsperrung wegen Unfalls zwischen der Heideallee und dem Spechtweg. Und auch in Leipzig hat es gekracht auf der Hermann-Liebmann-Straße. Dort hat eine Straßenbahn ein Auto geküsst. Na gut, so kann man es liebevoll sagen. Hoffentlich ist nicht viel passiert. Aber ist momentan die Strecke voll blockiert. Und der Sven gibt noch einen Blitzer durch. B2 Leipzig Richtung Bad Düben, kurz vor Wellaune am Roten Haus.

0: Rag and Bone Man. Ob der einen Igel im Garten hat?
1: Nee, aber
0: oder
1: du.
0: Mal, wo, schönen Gruß an wen bestellen von der Wildtierstiftung. Wir sollen jetzt bitte alle Igel zählen und Maulwürfe auch.
1: Da bist du doch Experte,
0: vom
1: das machst du doch am liebsten.
0: Bis 28. September.
1: Wie viel hast du eigentlich?
0: Zwei Igel.
1: Zwei.
0: Regelmäßig
1: Männlein, Weiblein?
0: Und das, so intim sind wir nicht geworden, da traue ich mich ran, die lasse ich in Ruhe.
1: Was sollen wir noch, Maulwürfe zählen?
0: Maulwürfe
1: wie
0: auch.
1: Wie zählt man denn Maulwürfe?
0: Naja, wenn du Maulwürfe Hügel im Garten hast, 2, 3, 4, dann wird es
1: wenigstens... Dann werden es 2, 3, 4 Maulwürfe sein, oder?
0: Einer wenigstens.
1: Ach so.
0: Ich bin auch kein Fachmann. Vom 18. bis zum 28. soll man das machen und die wollen gucken, ob die Bestände wirklich abnehmen. Das ist ja zwar befürchtet, man hört es immer wieder, aber nicht bewiesen.
1: Aber du hast ja so eine richtige Kamera, da könntest du eigentlich auch den Maulwurf zählen, ne? Ob da zwei Köpfe gucken oder einer.
0: Ich mache bald das Igelfernsehen auf. So, jetzt erstmal hier bei Hitradio RTL, die Themen des Morgens.
1: Was aktuell wirklich wichtig ist.
0: Punkt 8.
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2: Mit Ingo Enke. Guten Morgen. In Sachsen erhalten immer mehr Kinder und Jugendliche die Diagnose ADHS. Laut dem neuen Kinder- und Jugendreport der DAK stieg die Zahl der Erstdiagnosen in 2024 auf 6.400 Fälle, ein Plus von 7% innerhalb eines Jahres.
3: Jungen sind fast dreimal so häufig betroffen wie Mädchen. Insgesamt werden in Sachsen 3,5% aller Kinder und Jugendlichen wegen ADHS medizinisch versorgt. Von ADHS-Betroffene lassen sich leicht ablenken, zappeln oft und können schlecht abwarten. Andererseits sind sie häufig kreativ und begeisterungsfähig. Gunnar Tichy, Nachrichtenredaktion.
2: Immer mehr Menschen können sich ihren Pflegeplatz nicht mehr leisten und die Städte müssen einspringen. Der Städte- und Gemeindebund kritisiert, die Ausgaben der Kommunen für die Hilfe zur Pflege seien letztes Jahr um 33% gestiegen, auf 6 Milliarden Euro. Das meldet die Augsburger Allgemeine. Die Kommunen fordern einen festen Eigenanteil für Pflegebedürftige, den Rest solle die Pflegekasse übernehmen. Immer häufiger greift Russland NATO-Staaten über hybride Wege an. Allein letztes Jahr habe es über 200 hybride Angriffe gegeben, so das Verteidigungsbündnis. Dazu zählen zum Beispiel Sabotageanschläge oder gezielte Desinformation. Cyberangriffe seien da gar nicht mit eingerechnet. Von denen gäbe es allein gegen das NATO-Hauptquartier jeden Monat Tausende. Diese Woche beginnt der Bau der Carbonforschungsanlage der TU Chemnitz. Für 34 Millionen Euro entsteht sie in Boxberg-Kringelsdorf in der Oberlausitz. Bis Ende 2028 wird ein in Europa einzigartiger Komplex für die Herstellung von Carbonfasern gebaut. Dort werden die Fasern sowohl produziert als auch zu Bauteilen verbunden. Am nächsten Sonntag fällt bei uns im Erzgebirge der Startschuss für das größte Wanderfest Europas, die Eurorando 2026. Mit einem Veranstaltungsticket bringt der Verkehrsverbund Mittelsachsen die Wanderer von Tour zu Tour. Für 25 Euro kann man an drei aufeinanderfolgenden Tagen im ganzen Verbundgebiet mobil sein.
4: Und bei welchem Wetter sind wir denn im Verbundgebiet mobil?
5: Ist ja wirklich schönes Wanderwetter momentan. Nicht zu warm, nicht zu kalt und immer so ein bisschen Sonne mit am Start. Heute ein bisschen mehr. Wird der schönste Dienstag der Woche mit bis zu 25 Grad. Aktuell haben wir zwischen 11 und 15. Sonnencreme nicht vergessen. Es bleibt auch durchweg trocken. Bis zu 8 Sonnenstunden sind da heute für uns drin. Denn morgen wird es schon wieder wechselhafter, windiger und auch kühler.
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4: Und Unfallbehinderungen in Leipzig. Hermann-Liebmann-Straße blockiert momentan wegen eines Straßenbahnunfalls und geblitzt wird in Dresden auf der Wiener Straße stadteinwärts. In Dommitzsch wird auf der B182 geblitzt und auf der A13 Berlin Richtung Dresden an der Ausfahrt Ruhland.
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4: Und den letzten beißen die Hunde. Das kennt man. Geht übrigens auch ab sofort für die Hitradio RTL Disco-Nacht in Bonn am 3. Oktober. Raten Sie doch mal, wie viele Karten es noch gibt dafür.
5: Raten?
4: Eine einzige.
5: Eine einzige.
4: So, ich habe jetzt beschlossen, ich werde die Regel einführen, dass man irgendwie nur noch gerade Anzahlen von Tickets kaufen kann, damit nicht noch eine übrig bleibt.
5: Naja, aber wenn fünf, Leute gehen wollen, dann kaufst
4: sechse.
5: Du doch nicht
4: da
5: sechse.
4: Gibt's doch, das wäre die Kraft meiner Wassersuppe durchsetzen. Übrigens gibt's gleich, war Spaß, gibt gleich noch wichtige Insider-Infos für alle, die bei Rambazamba in Bonner dabei sein werden hier auf Hitradio RTL. Der Countdown läuft. Eine Karte gibt's noch.

0: Ich sehe gerade, es hat sich tatsächlich einer erbarmt. Oder eine. Die letzte Karte ist weg.
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0: Rambazamba in Borna am 3. Oktober. Ist ausverkauft.
2: Ausverkauft, so, ja.
0: Guten Morgen, sagt Katja Möckel, Uwe Fischer. Wir freuen uns natürlich. Der 3. Oktober ist ein Sonnabend, 14 Tagen, also in zwei Wochen.
2: Ja, auf den Mittwochabend machen wir es nicht. Also.
0: Nee, weil es ja ein Feiertag ist, deswegen so. Jetzt wollen wir mal für alle, wir haben ja versprochen, ein, zwei Insider-Informationen noch für alle, die die begehrten Tickets ergattert haben. Da kommt jetzt die Frau Martin zu Wort, die Sally Martin, ja?
2: Sie ist die Kulturbeauftragte der Stadt Bonner, denn Verdursten und Verhungern werden und wollen wir nicht, oder?
3: Also wir haben ja im Haus eine Bar, da gibt es definitiv Getränke und es wird auch Snacks geben. Meist ist es dann sowas wie Wiener, ja, oder die Brezel. Ne?
2: Nur mal für einen kleinen Hunger zwischendurch.
3: Mhm. Und man kann vorher natürlich noch in der Stadt essen gehen. Wir haben sehr gute Restaurants, muss ich dazu sagen. Also das ist alles fußläufig, da wird man auf jeden Fall fündig.
2: Da können wir ja Wochenendausflug nach Bonner machen.
0: Lohnt sich vielleicht wirklich, mal eine Nacht länger zu bleiben. Die Hitradio RTL Disco Nacht, also am 3. Oktober in Brunner.
2: Im Kulturhaus, ja.
0: Freuen wir uns sehr und die nächste kommt bestimmt, machen wir ja jeden Monat.

0: Guten Morgen bei Hitradio RTL mit Katja Möckel und Uwe Fischer. Jetzt nehmen wir ein Glas Cornichons. Oder wie heißen diese Gurken?
1: Kleine Gurken, ja.
0: Wird das so ausgesprochen? Das habe ich nie begriffen.
1: Cornichons, keine Ahnung.
0: Wir nehmen sie zur Hand, futtern die auf. Und was machen wir jetzt mit dem Gurkenwasser? Wegkippen ist eine schlechte Idee.
1: Ja, weil es soll gegen Wadenkrämpfe helfen, behauptet zumindest unser helles Köpfchen Matthias Draheim.
2: Aha, in 30 Sekunden.
3: Im Profifußball oder beim Tennis, manche Sportler und Sportlerinnen schwören auf das saure Gurkenwasser, wenn plötzlich ein Muskelkrampf zuschlägt. Viel Wasser zu trinken, das ist ja generell schon mal gut gegen Krämpfe. Gurkenwasser legt da nochmal ein Turbo ein. Laut Sportwissenschaftlern liegt das nicht etwa an den Elektrolyten, die beim Schwitzen ja verloren gehen und die dann übers Gurkenwasser wieder aufgefüllt werden. Vielmehr löst die starke Säure und der intensive Geschmack im Mund einen Reflex aus. Durch die Nervenbahn schießt dann ein Signal, das den Krampf in den Muskeln hemmt. Und das viel, viel schneller, als es durch die Aufnahme von Salz und Flüssigkeit möglich wäre. Nochmal so ein kleiner Vergleich. Wenn wir uns einen Krampf als Feuer im Muskel vorstellen, dann sind elektrolythaltige Getränke und Magnesium sowas wie eine Brandschutzmaßnahme. Gurkenwasser dagegen ist dazu da, den Brand zu löschen, wenn er ausbricht, quasi als Muskelkrampf-Feuerlöscher.
0: Hochlebe das Gurkenwasser, danke
1: Matthias. Muskelkrampf-Feuerlöscher.

0: Wer war eigentlich dieser Spanish Eddie?
1: Das haben wir, glaube ich, schon mal irgendwann geklärt, aber ich habe es mir auch nicht gemerkt.
0: Berüchtigter Gangster in der Bronx in New York, der dann zum Friedensstifter wurde unter den Gangs.
1: Ja, und damit einen guten Morgen hier bei Hitradio RTL um kurz vor 8:30 und ein Brand am Leipziger Hauptbahnhof beschäftigt die Polizei. Ist gleich ein Thema hier 8:30.
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11: Mit Ingo Enke, guten Morgen. Schon nächstes Jahr soll in Dresden die Produktion im neuen Chipwerk von ESMC starten, kündigte der taiwanesische Mutterkonzern jetzt beim Richtfest an. Ministerpräsident Michael Kretschmer geht davon aus, dass die Investition sich positiv auf ganz Sachsen auswirkt. Wenn die Energiepreise weiter steigen, wirkt sich das unmittelbar auf die Teuerungsrate aus. Laut einer Studie der Brüsseler Denkfabrik New Economics zieht die Inflation um 0,2 Punkte an, wenn Öl- und Gaspreise um 10% steigen. 6.400 Kinder und Jugendliche in Sachsen haben in 2024 eine ADHS-Diagnose erhalten. Das ist ein Plus von 7% innerhalb eines Jahres, so die DAK. Bei einem Feuer im Parkhaus West am Hauptbahnhof Leipzig sind am Abend zwei Autos komplett zerstört worden. Zur Brandursache ermittelt die Polizei. In dieser Woche beginnt der Bau der Carbon-Forschungsanlage der TU Chemnitz. Für 34 Millionen Euro entsteht in Boxberg-Kringelsdorf in der Oberlausitz ein Komplex für die Herstellung von Carbonfasern.
0: Und hier kommt das Katja Möckel-Wetter.
1: Ja, da geht heute was, aber hallo, fast wolkenlos haben wir es im Moment bei 13 Grad in Zittau, 14 in Frankenberg und 15 Grad in Pegau. Auf uns wartet ein sommerlicher Dienstag mit bis zu 25 Grad, also nochmal rein in die Sommerklamotte. Es gibt tagsüber eine ordentliche Packung Spätsommerwetterchen, bevor es dann morgen wieder wechselhafter und auch kühler wird.
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0: Und Stau auf der A14 Richtung Leipzig zwischen Mutschen und Klinger, 2 Kilometer etwa. Außerdem Vollsperrung wegen Unfalls im Erzgebirge und zwar in Niederschlag auf dem Pascherweg. Da kommen Sie nicht durch. Und es stockt auch auf der A38 Halle Richtung Leipzig wieder zwischen Rippachtal und Lützen etwa 10 Minuten länger einplanen. Geblitzt wird in Nickritz Richtung Riesa, in Lindenhain Richtung Bad Düben am Roten Haus auf der B2 und auf der B93 Richtung Merane kurz vor der Abfahrt Crossen.
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0: Und willkommen und frohes Schaffen allen fleißigen Lieschen im Lande. Und was ist eigentlich die männliche Form von fleißiges Lieschen?
1: Lieserich, keine Ahnung.
0: Das fleißige Kläuschen vielleicht. Das sollen jetzt auf jeden Fall mal die fleißigen Leutchens von der DRK-Fahrerbande herzlich grüßen. Und Sie wüssten schon, wer gemeint ist. Mit Musik von Queen hier bei Hitradio RTL. Guten Morgen.

0: Dienstagmorgen, 8.49 Uhr, hier sind Katja Möckel und Uwe Fischer. Wollen wir mal nach den Rekorden gucken, wer da momentan vorne liegt?
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2: Oh, alles im Leben dreht sich nur ums Geld.
0: Ja, die DDR-Markt ist...
2: Wir haben nichts.
0: Wir haben nichts. Wer hat die meisten DDR-Mark daheim, ist die große Frage. Und Katja hat nicht einen Erinnerungsgroschen.
2: Nee, ich müsste heute mal zu meinen Eltern mal gucken, ob die nicht noch irgendwie wo was
0: man sagt,
2: in der Schatzkiste haben.
0: So manche hat einiges aufgehoben, sogar bewusst. Wir staunen wirklich.
2: Als Souvenir, na klar, warum nicht?
0: Warum so manche noch so viel daheim hat.
3: Hallo liebes Hitradio RTL-Team, hier ist die Corinna aus Bernsdorf. Ja, ich habe 1990, war ich 16, habe ich mir gedacht, naja, so ein bisschen was von dem alten Geld könnte man ja aufheben. Einfach mal so als Erinnerung. Und als man dann älter geworden ist, habe ich angefangen, die restlichen Scheine dazu zu sammeln, weil ich gesagt habe, meiner Tochter möchte ich gerne mal zeigen, mit welchem Geld ich groß geworden bin. Und so habe ich mir das schön immer peu à peu zusammengesammelt. Liebe Grüße, die Corinna.
0: Das ist auch eine schöne Geschichte. Das ist ja wieder denn hübsch.
2: Und das ist auch Geschichte, die halt zu uns dazugehört. Und daran will man Erinnerungen haben, das will man den Enkelkindern später oder den Kindern ja mal mitgeben, erzählen, zeigen.
0: Ja, so jetzt gucken wir mal, wer liegt denn momentan vorne? Das ist wirklich unglaublich, wie viel Ostmark da noch kostieren. Jürgen Hoffmann meldet 1385 DDR-Mark. Wahnsinn. Hat jemand noch mehr? Am Ende wären es Zehntausende, man kann es kaum glauben.
2: Ja, wir tauschen das dann gegen 500 Euro Rekordprämie. Also her mit Ihren DDR-Kröten über hitradio.rtl.de.
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0: sonnigen Dienstag wünscht Hitradio RTL. Hier sind Katja Möckel und Uwe Fischer.
1: Ja, an der Sonne soll es heute nicht scheitern, ne?
0: Nein, aber im Verkehr haben wir Stau. Auf der A14, es wird mehr, Richtung Leipzig zwischen Mutschen und Klinger. Jetzt 5 Kilometer, dauert 20 Minuten. Und Unfall in Limbach-Oberfrohna, da ist die Chemnitzer Straße komplett gesperrt, weil ein Auto offensichtlich einen Traktor übersehen hat. Deswegen Unfallbehinderungen dort. Neuester Blitzer wird aus Leipzig gemeldet, Luise-Otto-Peters-Allee stadtauswärts.

0: Morgen soll es dann wieder schauern.
1: So, und jetzt sind Sie hoffentlich bereit für Spezialprogramm. Mit Cher gehen die 90er um 9 los. Und mit D-Ween. Das wird gut. Und ein gewisser Joshua Caddison gibt sich die Ehre. Bleiben Sie gern bei uns. Hit Radio RTL. Bis gleich.
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12: Mit Ingo Enke. Guten Morgen. Forscher der TU Bergakademie Freiberg arbeiten an einem digitalen Kälteatlas für Sachsen. Der soll Kommunen und Eigentümer besser auf heiße Sommertage vorbereiten. Mehr von Cindy Einhorn.
13: Dafür misst das Team seit letztem Jahr in mehr als 60 Kitas, Schulen und Wohnhäusern Temperatur und Luftfeuchtigkeit. In manchen Klassenzimmern war es im Sommer im Unterricht zeitweise heißer als 26 Grad. Besonders betroffen Gebäude in Großstädten, aber nicht nur. Mithilfe der Messdaten können die Wissenschaftler Empfehlungen geben. Ab Ende 2027 soll dazu ein Online-Tool bereitstehen, das passende Kühlkonzepte vorschlägt.
12: Bei einem neuen Drohnenvorfall haben NATO-Kampfjets eine Drohne über Litauen abgefangen. Litauens Präsident Gitanas Nauseda schrieb bei X, sie sei von den Flugzeugen abgeschossen worden. Der litauische Sender LRT berichtet, die Drohne sei in Weißrussland gestartet worden und in einer ländlichen Region nahe des Kaunassees niedergegangen. In Hannover eröffnen Bundesverkehrsminister Steffen Bilger und Niedersachsens Ministerpräsident Olaf Lies heute die Nutzfahrzeugmesse IAA Transportation. Daimler, MAN, Volvo oder Aussteller aus China

0: zeigen auch Elektrolastwagen. Ihr Anteil an den Neuzulassungen ist mit gut 5% noch gering. Darum soll zur Messe der Startschuss für den Aufbau eines Lkw-Schnellladenetzes fallen. Großeinsatz am Abend in der Leipziger Innenstadt. Im Parkhaus West am Hauptbahnhof haben mehrere Autos gebrannt. Die alarmierte Feuerwehr konnte die Flammen löschen. Mindestens 2 Fahrzeuge sind komplett zerstört worden. Zur Schadenshöhe ist bisher noch nichts bekannt. Die Polizei ermittelt. Frauen in Chemnitz bekommen im Schnitt mehr Kinder als in den anderen sächsischen Großstädten. Die Geburtenzahl lag in Chemnitz zuletzt bei 1,2.
1: Dagegen waren es in Dresden 1,06 und in Leipzig 0,93 Geburten. Das geht aus einem neuen Bericht des Statistischen Landesamtes hervor. Und in Chemnitz ist nicht nur die Geburtenzahl höher. Die Frauen sind bei der Geburt ihres ersten Kindes im Schnitt auch jünger. Oliver Heinze, Nachrichtenredaktion.
2: Mit diesen guten Nachrichten, da gehen wir ja doppelt so strahlend in den Tag.
3: Ja, es ist ein fabelhafter, freundlicher Dienstag heute bei sommerlichen Temperaturen bis 25 Grad, die uns da erwarten in den Bergen maximal 20. Morgen anfangs noch ein bisschen Sonne, Scholl, dann später aber Schauern und Gewittern. Der Rest der Woche leicht wechselhaft, aber Donnerstag und Freitag dann auch meist trocken.
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2: Es hat gerade einen Unfall gegeben auf der A38 Richtung Leipzig zwischen Lützen und Leipzig Südwest. Mittlerweile müsste abgesichert sein, kein Stau. Die A14 Richtung Leipzig, da steht es zwischen Mutschen und Klinger. Sie brauchen 20 Minuten länger. Und dann haben wir Blitzer in Leipzig auf der Hohentichelnstraße stadtauswärts. In Görlitz auf der Friedrich-Engels-Straße gegenüber des Bahnhofs. Und geblitzt wird in Chemnitz auf der Dr. Frieda-Freise-Straße.
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2: Ja, die Dienstags-90er gehen los hier bei Katja Möckel und Uwe Fischer. Schön, dass Sie dabei sind. Geht los mit einem Künstler, der es geschafft hat, in 6 Jahrzehnten mindestens einmal in den Top 10 zu sein. Das hat kein Zweiter geschafft. Wer ist es? Tom Jones? Bruce Springsteen? Du sagst immer ja oder nein.
3: Wie viele Buchstaben?
2: Billy Joel?
3: Wie viele Buchstaben?
2: Cliff Richard ist es auch nicht. Es ist Elton John. Und mit dem starten wir jetzt.

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1: Ja, eine nach der anderen wird hier verschenkt. Wir kommen mit dem Ausliefern kaum nach, fahren heute noch nach Wittichenau, um die nächste Maschine an den Mann zu bringen.
2: Ja, das ist der André Maywald aus Wittichenau, der sich übrigens für die Weiße entschieden hat.
1: Also hat er sich
2: die
1: entschieden?
2: Ist erst mal weg.
1: Da können wir die verladen nachher, das ist ja sehr gut. Sie sind angemeldet hoffentlich?
2: Mhm.
1: Ansonsten machen Sie es bitte auf der Hitradio RTL App, da werden Sie durchs Menü geführt, das ist ganz easy, habe sogar ich verstanden.
2: Durchs Menü, da musst du einfach nur deinen Namen angeben und warum du die unbedingt
1: technisch klingen lassen.
2: Warum du die überhaupt haben willst, ja.
1: Ganz genau. Und ich habe gerade mal nachgeguckt, was Sie natürlich noch brauchen, sobald Sie gewonnen haben, ist eine Versicherung.
2: Kennzeichen.
1: Ja. Und da wird übrigens, wusste ich auch nicht, von Vollkasko wird abgeraten, wird auch kaum angeboten von den Versicherern, aber Haftpflicht und Teilkasko sollte man haben mit Diebstahlschutz. Kostet so zwischen 60 und 100 Euro im Jahr pro Anbieter.
2: Okay, ja.
1: Hast du auch damals bezahlt für deinen Jungen wahrscheinlich, war so in der Drehe.
2: Das zahle ich immer noch. Er ist ja noch angemeldet.
1: Welche Farbe hat das Kennzeichen dieses Jahr? Die ändern sich doch immer, ne?
2: Schwarz, hä?
1: Wüsstest du es?
2: Na, der fährt jetzt mittlerweile Auto. Das Moped steht in der Garage.
1: Ach, siehst du, na da.
2: Ja.
1: Frage ich jetzt nicht, was die Mama an Versicherungen dazugegeben hat. So, sie fahren hoffentlich bald Simme. Wir drücken die Daumen.
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0: Rachel, she's the waitress who wants to be a star.
1: Send me picture postcards from L.A. oder sonst woher. Schreibt mal wieder eine Postkarte gern an Hitradio RTL. Prince gleich hier bei den 90ern um 9.

0: was ganz Edles von Faith No More. I'm easy. Ist auch Weltklasse. Original von den Commodores damals. Hören wir alles gleich hier bei Hitradio RTL nach halb zehn.
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0: Und was macht denn das Wetterchen?
9: Ja, sehr angenehmes Spätsommerwetter heute mit einer Mischung aus viel Sonne und lockeren Wolken bei bis zu 25 Grad. Morgen, unser Mittwoch, wird wechselhafter und kühler. Tagsüber kann es dann auch wieder deutlich mehr Regen geben. Donnerstag zieht der Regen dann wieder ab.
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0: Und Achtung, gefährlich, auf der A13 Berlin Richtung Dresden zwischen Ortrand und Schönborn liegt eine große Metallstange auf der Fahrbahn. Stau auf der A14 Dresden Richtung Leipzig zwischen Mutschen und Klinger dauert fast eine halbe Stunde länger. Und die A4 Chemnitz Richtung Dresden zwischen Frankenberg und Hainichen auch 2 Kilometer Stau. Neue Blitzer in Dobra Richtung Lohmen, in Weißig auf der Hauptstraße, am Zahnarzt wird geblitzt und in Neusörnewitz auf der August-Bebel-Straße.
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0: Genau, und stets bemüht im Studio für Sie Katja Möckel und Uwe Fischer.
9: Jawohl, guten Morgen.
0: So, jetzt kommt eine beneidenswerte Frau, lebt hübsch mit ihrem Mann am Genfer See, hat auch eine Zweitresidenz, nicht irgendwo, sondern auf den Bahamas.
9: Ach so, da hätte ich auch gerne Datsche.
0: Unter dem Bahamas. Machen wir es nicht, genau. Aber man muss aber ohne Neid zugeben, alles selbst erarbeitet. Hier kommt Shania Twain.

0: Es ist 9.41 Uhr.
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2: Hallihallo, einen schönen guten Morgen.
0: Das ist wunderbar. Hallihallo.
2: Ja, hallihallo.
0: Zur Silke Dietzel aus Friedelshausen.
2: Ja, schön.
3: Klär uns mal ganz kurz auf, wo das liegt. Guten Morgen.
2: Bitte, ach so, ah ja, das ist in Thüringen, in der schönen Thüringer Rhön.
3: Fahren da auch Züge, Lokomotiven?
2: Ja, doch, genau.
3: Auch wenn wir jetzt in Thüringen unterwegs sind, die erste in Deutschland gebaute Dampflokomotive Saxonia. Was schätzt ihr, hat wie viel Tonnen auf die Waage gebracht? Das ist ja eine sächsische Eisenbahn, ne? Sächsische Dampflok.
0: Kleine Dampflok ist das ja noch gewesen am Anfang. Ach, ich sag mal 6,5 Tonnen. Ohne Kohle. Ich sag 6,5 Tonnen ohne Kohle.
2: Und ich sag 7 Tonnen.
0: Na Silke, wir werden sehen.
2: Ja.
3: Sachsen gilt als die Wiege der deutschen Eisenbahngeschichte. Die erste deutsche Fernbahnstrecke Leipzig-Dresden wurde 1839 eröffnet. Die Lokomotiven damals waren im Vergleich zu heute wirklich echte Leichtgewichte, denn die erste in Deutschland gebaute Dampflok Saxonia brachte auf die Waage rund 11 Tonnen.
0: Doch ein bisschen mehr als wir gedacht haben.
3: Zum Vergleich, so eine moderne Eurosprinter Elektrolok wiegt heute so um die 86 Tonnen.
0: Na. Ach, das ist schön, wenn man das mal erlebt auf diesen Traditionsstrecken, wenn dann doch nochmal eine Dampflok den Qualm rausbläst.
3: Uwe, mach mal eine Dampflok. Der Punkt geht an Silke.
0: Ja.
3: Und damit 50 Euro nach Thüringen.
2: Oh, danke. Ich freue mich. Das ist schön, ja.
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0: war die Hitradio RTL Morning Show mit Katja Möckel und Uwe Fischer. Und bevor wir Ariane Fiedler herzlich begrüßen hier,
1: Hallihallo.
0: Machen wir eine Musikprobe. Wir hoffen, Sie mögen diese Frau.
2: Ja, das ist ja nicht schlecht, du.
0: Ja.
2: Unser prominentes Geburtstagskind des Tages auch, ne? 70 wird sie heute, Maggie Reilly. Und im Oktober kommt sie nach Sachsen, nach Leipzig und Löbau. Und Tickets haben wir schon heute für sie hier bei Hitradio RTL.
0: Weil Ari ist ein Engel.
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11: Mit Ingo Enke, guten Tag. Europas größter Mikroelektronikstandort Dresden wächst weiter. Mit dem Richtfest gestern bei ISMC hat der Bau der neuen Chipfabrik einen weiteren Meilenstein erreicht. Die Milliardeninvestition wird sich nach Ansicht von Ministerpräsident Michael Kretschmer positiv auf ganz Sachsen auswirken.
12: Wir wollen weiter wachsen. Wir brauchen dafür einmal Arbeitskräfte, brauchen auf der anderen Seite Industriegrundstücke. Wir sind in Großenhain, wir sind in Leipzig, wir sind in der Region Südwestsachsen dabei, auch in der Nähe von Pirna, Industrieflächen zu erschließen, sodass es weitergehen kann.
11: Donald Trump wollte die Briefwahl einschränken, aber dieser Plan ist jetzt vom obersten Gerichtshof der USA gestoppt worden. Die Richter am Supreme Court haben einen Eilantrag abgelehnt. Der US-Präsident hatte immer wieder behauptet, Briefwahl würde zu mehr Betrug führen. Belegen konnte er das nie. Fast ein Drittel der US-Wähler stimmen per Post ab. Im November stehen in den USA Zwischenwahlen an. Wenn die Energiepreise weiter steigen, wirkt sich das unmittelbar auf die Teuerungsrate aus. Das zeigt eine Studie der Brüsseler Denkfabrik New Economics. Wenn Öl- und Gaspreise um 10% steigen, könnte die Inflation in Deutschland schon um 0,2 Punkte anziehen. Die Forscher sehen fossile Energie als größtes Inflationsrisiko in Europa. Sie fordern günstigere Zinsen für Wind- und Solarausbau, um das Risiko zu senken. Der insolvente Chemnitzer Textilmaschinenbauer STC Spinzwirn ist zumindest teilweise gerettet. Ein bisheriger Gesellschafter übernimmt ausgewählte Vermögenswerte, die dann Grundlage für den Neustart einer eigenständigen Gesellschaft mit rund 40 Beschäftigten sind, so der Insolvenzverwalter. Für Mitarbeiter, deren Arbeitsplätze nicht erhalten werden können, wurde eine Transfergesellschaft eingerichtet. Im ersten Halbjahr haben die Kinos in Sachsen 2 Millionen Tickets verkauft. Ein Plus von 9% gegenüber dem Vorjahreszeitraum,

0: Das meldet die Sächsische Zeitung. Gründe seien nicht nur Billigaktionen wie der Kinotag am letzten Wochenende, sondern auch Großleinwände und 4K-Projektionen wie in den IMAX-Sälen in Leipzig und Dresden oder Formate wie gemeinsames Stricken in Lichtspielhäusern in Görlitz und Meißen.
1: Das Hitradio RTL Sachsenwetter sieht supi aus. Ganz viel Platz für Sonnenschein. Ein paar wenige lockere Wolken sind dazu mit unterwegs. Dabei sind es in Dresden jetzt 17 Grad. Wir haben in Zwickau 19, in Bad Elster 14. Und es wird heute nochmal schön spätsommerlich mit 23 bis 26 Grad. Schön warm, genießen wir. Es wird auch trocken bleiben. Und morgen dann der Wetterwechsel. Da ziehen zeitweise wieder einige, teils dicke Regenwolken durch. Die können auch mit Gewitter gemischt sein und es wird etwas frischer, bis zu 22 Grad.
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1: A9, Nürnberg Richtung Leipzig. Es steht ein defekter LKW zwischen Hermsdorf Süd und dem Hermsdorfer Kreuz. Achtung. A14, Dresden Richtung Leipzig. Hier wird gebaut zwischen Mutschen und Grimma. Deswegen staut es sich. Und zwischen Leisnig und Klinger haben wir dadurch 11 Kilometer Stau, 26 Minuten Zeitverlust. A4, Chemnitz Richtung Dresden. 3 Kilometer Stau zwischen Frankenberg und Hainichen. Hier dauert es auch eine halbe Stunde fast länger. Außerdem haben wir in Leipzig auf der Prager Straße einen Feuerwehreinsatz laufen in Höhe der Russenstraße. Dort brennt ein Haus. Hier ist für beide Richtungen wohl aber eine Spur abwechselnd frei. Und eine Meldung noch aus dem Erzgebirgskreis, Pascherweg, eine Unfallsperrung am Abzweig nach Niederschlag. Dann wird geblitzt und zwar in Görlitz, frisch auf der Friedrich-Engels-Straße Richtung Weinhübler Bahnhof. Außerdem in Dresden die Superblitzer Zellscher Weg Richtung Bergstraße, Keulenbergstraße stadteinwärts, in Leipzig auf der Hohentichelnstraße stadtauswärts und der Abstand wird gemessen auf der A4 Dresden Richtung Chemnitz an der Raststätte Auerswalder Blick.
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1: Ja, hi und hallo, schönen Dienstag wünsche ich. Es ist kurz nach 10. Ich schenke Ihnen in dieser Stunde Konzerttickets für Maggie Reilly. Aus Schottland kommt sie im Oktober zu uns nach Sachsen, nach Löbau. Dafür einfach dranbleiben hier für Tickets.
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5: So, guck mal uns das Hitradio RTL Sachsenwetter mal an. Nebel spielt keine Rolle mehr jetzt. Sonne scheint hier vom blauen Himmel. Da sind, wenn überhaupt, mal ein paar wenige harmlose Wolken mit unterwegs. Das bleibt also trocken bei spätsommerlichen 23 bis 26 Grad heute. Auf dem Fichtelberg um die 18 Grad maximal. Morgen dann, ja, nur anfangs eigentlich noch etwas Sonne. Von Westen her ziehen dann recht schnell viele Wolken rein. Und die haben im Laufe des Tages auch teils kräftige Schauer und auch Gewitter im Gepäck. 18 bis 22 Grad. Werden es im Osten Sachsens ein bisschen wärmer, an der Neiße bis zu 24 Grad.
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5: Auf der A4 Chemnitz Richtung Erfurt, hier geht's gerade nur stockend vorwärts zwischen Stadtroda und Jena Zentrum. 10 Minuten mal mehr einplanen. A4 Chemnitz Richtung Dresden, da ist etwas mehr Geduld gefragt zwischen Frankenberg und Hainichen. Eine halbe Stunde Zeitverlust. A9 Nürnberg Richtung Leipzig, da steht ein defekter LKW zwischen Hermsdorf Süd und dem Hermsdorfer Kreuz. Die Standspur ist blockiert. Eine Tagesbaustelle auf der A14 Dresden Richtung Leipzig zwischen Mutschen und Grimma, da ist die Fahrbahn verengt. Wir haben dadurch zwischen Leisnig und Klinger etwa 7 Kilometer Stau, 22 Minuten, wenn Sie da gerade erst ans Stauende ranfahren. Und im Erzgebirge eine Unfallsperrung am Abzweig nach Niederschlag. Geblitzt wird, dank an Anja von Görlitz Comment in der Kunnersdorfer Senke mal wieder.
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Cindy Lauper auf Hitradio RTL Girls Just Want to Have Fun. Und an den Spaß knüpfen wir direkt an, denn wie versprochen gibt's jetzt bei mir Konzerttickets. Eine Nummer von ihr, gemeinsam mit Mike Oldfield. Und die liebliche Stimme kommt von Maggie Reilly, die heute an diesem 15. September ihren 70. Geburtstag feiert. Glückwunsch! Und wir geben einen aus. Tickets nämlich jetzt für ihr Konzert in Löbau am 23. Oktober. Das ist ein Freitag. 20 Uhr geht's da los in der Messehalle. Und Sie können dabei sein. Hitradio RTL bringt Sie hin zu ihrer Every Time We Touch Tour 2026. Und dazu passend kommt genau der Song jetzt bei uns. Ihr erfolgreichster Solo-Hit in Deutschland 1992. Every Time Time We Touch, Maggie Reilly, jetzt auf Hitradio RTL und Sie rufen gerne an für Tickets in Löbau im Oktober 0351 5000 2000.

Heute feiert sie ihren 70. Maggie Reilly mit Every Time We Touch auf Hitradio RTL. Damit geht's Ende Oktober auf gleichnamige Tour. Kommt auch zu uns nach Sachsen, wird am 25. Oktober im Felsenkeller in Leipzig spielen. Und am 23. Oktober ist sie dann in der Messehalle in Löbau. Und Angelo Deubner und seine liebe Frau sind auf jeden Fall dabei. Hitradio RTL bringt sie hin. Und jetzt gibt's Rosalyn und Snap. Und damit einen schönen Dienstagvormittag.

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5: Mit Ingo Enke. Guten Tag. In Sachsen erhalten immer mehr Kinder und Jugendliche die Diagnose ADHS. Laut dem neuen Kinder- und Jugendreport der DAK stieg die Zahl der Erstdiagnosen in 2024 auf 6.400 Fälle, ein Plus von 7% innerhalb eines Jahres.
6: Jungen sind fast dreimal so häufig betroffen wie Mädchen. Insgesamt werden in Sachsen 3,5% aller Kinder und Jugendlichen wegen ADHS medizinisch versorgt. Von ADHS-Betroffene lassen sich leicht ablenken, zappeln oft und können schlecht abwarten. Andererseits sind sie häufig kreativ und begeisterungsfähig. Gunnar Tichy, Nachrichtenredaktion.
5: Die Spritpreise werden sich wohl nicht so schnell wieder normalisieren. Zumindest der Verband der Mineralölkonzerne Fuels und Energie rechnet erst nächstes Jahr mit einer Beruhigung, meldet die Rheinische Post. Entscheidend sei, wie sich die Lage im Nahen Osten entwickle, so der Verband. Diese Woche beginnt der Bau der Carbonforschungsanlage der TU Chemnitz. Für 34 Millionen Euro entsteht sie in Boxberg-Kringelsdorf in der Oberlausitz. Bis Ende 2028 wird ein in Europa einzigartiger Komplex für die Herstellung von Carbonfasern gebaut. Dort werden die Fasern sowohl produziert als auch zu Bauteilen verbunden. Bundestrainer Jürgen Klopp startet seinen Neuaufbau der Fußballnationalmannschaft mit einem XXL-Kader. Statt der üblichen 23 Spieler will er laut dpa-Informationen bis zu 30 Profis berufen. So kann er mehr Spieler sichten und die Belastung durch 4 Länderspiele in 10 Tagen besser verteilen. Vorgestellt wird der große Kader am Donnerstag. Am nächsten Sonntag fällt bei uns im Erzgebirge der Startschuss für das größte Wanderfest Europas, die Euro Rando 2026. Mit einem Veranstaltungsprogramm

0: Veranstaltungsticket bringt der Verkehrsverbund Mittelsachsen die Wanderer von Tour zu Tour. Für 25 Euro kann man an drei aufeinanderfolgenden Tagen im ganzen Verbundgebiet mobil sein.
1: Basset Radio RTL Sachsenwetter fetzt. Sonnig und trocken, ein paar wenige lockere Wolken sind unterwegs. An Regen gibt's heute erstmal nichts, da kommen wir trocken durch. Und es wird gut warm mit stellenweise bis zu 26 Grad. Nochmal schön spätsommerlich. Morgen ändert sich das dann spätestens im Laufe des Tages. Anfangs gibt's ein bisschen Sonne noch, dann ziehen aber von Westen her recht schnell viele dicke Wolken rein. Und die haben teilweise auch kräftige Schauer und auch mal ein Gewitter mit dabei. Temperaturen bei 18 bis 22 Grad.
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1: A4 Chemnitz Richtung Dresden. 3 Kilometer Stau haben wir zwischen Chemnitz Ost und Hainichen. Heißt für Sie 32 Minuten Zeitverlust. A14 Dresden Richtung Leipzig. Hier wird gebaut zwischen Mutschen und Grimma heute. Da ist die Fahrbahn verengt. Stau ist angesagt zwischen Mutschen und Klinger dadurch. 16 Minuten ist aber schon weniger geworden. Und im Erzgebirge ist der Pascha-Weg am Abzweig nach Niederschlag nach einem Unfall vollgesperrt. Da also bitte einmal weiträumig drumherum. Es wird geblitzt ganz frisch auf der A4 Dresden Richtung Chemnitz, zwischen Dresden-Hellerau und Wildermann in der 100er-Zone. Da sagen wir Danke an Sven. Und von Görlitz kommend in der Kunersdorfer Senke werden sie erwartet.
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1: So, hallo und einen Start von den 5 Hits am Stück geht jetzt Black mit Wonderful Life. Und weil das Leben schön ist, spielen wir eben auch extra viel schöne Musik. 80er, 90er, 100% Sachsen-Sound. Und ab.
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14: Einen schönen Dienstagvormittag, Hitradio RTL mit dem Sachsenwetter. Und da scheint auch auf dem Fichtelberg die Sonne heute bei 14 Grad. In Wermsdorf haben wir jetzt 21, in Rothenburg 20 Grad im Moment. Das bleibt sonnig hier den ganzen Tag. Es wird auch schön warm mit bis zu 26 Grad stellenweise. Morgen dann allerdings der Wetterwechsel. Anfangs mal noch freundlich, dann aber viele Regenwolken. Die machen sich einmal von West nach Ost breit. Auch Gewitter nicht ausgeschlossen. 18 bis 22 Grad.
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14: A4 Chemnitz Richtung Dresden. 4 Kilometer Stau zwischen Chemnitz Ost und Hainichen. Heißt für Sie 35 Minuten Zeitverlust. A14 Dresden Richtung Leipzig. Hier heute eine Tagesbaustelle zwischen Mutschen und Grimma. Dadurch stockt es zwischen Mutschen und Klinger auf insgesamt 8 Kilometern. Etwa eine gute Viertelstunde mehr einplanen. Und Unfallsperrung im Erzgebirge am Abzweig nach Niederschlag. Der Pascherweg ist gesperrt. Dann wird geblitzt A4 Dresden Richtung Chemnitz zwischen Dresden-Hellerau und Wildermann. Tempo 100 dort und B115 von Görlitz kommend in der Kunersdorfer Senke bei Tempo 70.
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0: Genau die richtige Musik hier für diesen tollen Spätsommertag. Walking on Sunshine, Katrina and Waves auf Fit Radio RTL und noch besser mit der eigenen Simme durch den Sonnenschein fahren.
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0: Ja, und das kann und wird einer heute auf jeden Fall, denn die nächste wird ausgeliefert heute Nachmittag von Uwe Fischer und Katja Möckel persönlich aus der Hit Radio RTL Morning Show. Die beiden machen sich auf den Weg in die Oberlausitz. Es geht nach Wittichenau zum André Maywald, der gestern erst sein Kultmoped hier bei uns abgegriffen hat.
2: Ich bin auf Arbeit und wir hören immer Hit Radio RTL, aber wir waren gerade so ein bisschen laut und jetzt hat mich gerade ein Kumpel angerufen. Der ruf an, die haben gerade den Namen gesagt.
0: Ja, denn so läuft das. 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Hitradio RTL hören, logisch, und sofort anrufen, wenn sie ihren Namen dann bei uns hören. So schnell geht's dann, dass wir sie baff machen.
3: Vielen Dank, oh je.
0: Wie auch schon Lea Marie aus Marienberg oder Kathi Herbst aus Roßwein.
3: Wow.
0: Also eine nach der anderen findet hier einen Besitzer, einen neuen. Und wenn die nächste Simme bald bei Ihnen stehen soll, dann unbedingt natürlich noch mitmachen. Kostenlos jederzeit in unserer Hitradio RTL App.
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0: Sie gut in den Dienstagmittag. Anastasia hier gehört bei Hitradio RTL. Achtung, wichtige Meldung aus Borna, Deutzner Straße in Höhe der Bahnhofstraße. Hier gerade frisch ein Unfall im Kreuzungsbereich passiert. Hier staut es sich.
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13: Mit Ingo Enke, guten Tag. Rund 2 Millionen Unterrichtsstunden sind im Schuljahr 2025/26 in Sachsen ausgefallen. Das geht aus der Antwort des Kultusministeriums auf eine Anfrage des BSW hervor. Vor allem in Oberschulen blieben Lehrerpulte unbesetzt. Knut Michael Kuhnot fasst zusammen.
14: Um den Mangel zu lindern, wurden Assistenzkräfte eingesetzt. Seiteneinsteiger ohne abgeschlossene pädagogische Weiterbildung gaben knapp 300.000 Stunden Unterricht, während angehende Lehrkräfte im Referendariat rund 147.000 Stunden übernahmen.
13: Bei einem neuen Drohnenvorfall haben NATO-Kampfjets eine Drohne über Litauen abgefangen. Litauens Präsident Gitanas Nauseda schrieb bei X, sie sei von den Flugzeugen abgeschossen worden. Der litauische Sender LRT berichtet, die Drohne sei in Weißrussland gestartet worden und in einer ländlichen Region nahe des Kaunassees niedergegangen. Ein Reifenplatzer an einem Schulbus in Bärenstein im Erzgebirge hat heute Morgen einen Großalarm ausgelöst. Der Fahrer konnte den Bus sicher zum Stehen bringen und verständigte seine Leitstelle über Funk. Weil die Lage unklar war, wurde ein Massenanfall an Verletzten ausgelöst. Rettungskräfte und Notärzte rückten aus. 16 Kinder kamen wegen Knalltraumata ins Krankenhaus. Frauen in Chemnitz bekommen im Schnitt mehr Kinder als in den anderen sächsischen Großstädten. Die Geburtenzahl lag in Chemnitz zuletzt bei 1,2.
15: Dagegen waren es in Dresden 1,06 und in Leipzig 0,93 Geburten. Das geht aus einem neuen Bericht des Statistischen Landesamtes hervor. Und in Chemnitz ist nicht nur die Geburtenzahl höher. Die Frauen sind bei der Geburt ihres ersten Kindes im Schnitt auch jünger. Oliver Heinze, Nachrichtenredaktion.
13: Im ersten Halbjahr haben die Kinos in Sachsen 2 Millionen Tickets verkauft. Ein Plus von 9% gegenüber dem Vorjahreszeitraum. Das meldet die Sächsische Zeitung. Gründe seien nicht nur Billigaktionen wie der Kinotag am letzten Wochenende, sondern auch Großleinwände und 4K-Projektionen wie in den IMAX-Sälen in Leipzig und Dresden oder Formate wie gemeinsames Stricken in Lichtspielhäusern in Görlitz und Meißen.
16: Das schöne Hitradio RTL Dienstagswetter macht Spaß heute. Also Sonne scheint überall vom blauen Himmel. Wenn überhaupt, tauchen nur ein paar lockere Wolken mal mit auf. An Regen haben sie heute nichts im Gepäck, da kommen wir trocken.

0: durch und es wird nochmal richtig schön spätsommerlich warm mit 23 bis 26 Grad. Das dreht sich morgen dann. Anfangs ist noch etwas Sonne dabei, später von Westen her mehr und mehr Wolken und die haben Regen dabei. Einzelne Gewitter auch, 18 bis 22 Grad, an der Neiße nochmal bis zu 24 Grad.
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0: So, dann gucken wir uns die Straßen an. A4 Chemnitz Richtung Dresden. 4 Kilometer Stau zwischen Chemnitz Ost und Hainichen. Das heißt für Sie 34 Minuten Zeitverlust. Dann ist jetzt leider die A14 Dresden Richtung Leipzig zwischen Mutschen und Krimma nach einem Unfall vollgesperrt. Hier Stau ab Leisnig. Auch zwischen Leisnig und Klinger ist nach einem Unfall die Fahrbahn dicht. Also da geht gerade auf der A14 Dresden Richtung Leipzig nichts mehr in dem Bereich. Und in Borna, Deutzner Straße, Höhe Bahnhofstraße, ein Unfall im Kreuzungsbereich. Bitte auch hier besser einen großen Bogen drumherum. Auch hier ist Stau angesagt. Dann wird geblitzt. A4 Dresden Richtung Chemnitz zwischen Dresden-Hellerau und Wildermann in der 100er-Zone. B115 von Görlitz aus in der Kunersdorfer Senke in der 70er-Zone. Es blitzt frisch in Neusörnewitz, August-Bebel-Straße beidseitig in der 30er-Zone. Nickritz, Auenwaldstraße Richtung Riesa. Auch hier Tempo 30. Und in Limbach-Oberfrohna stehen sie auf der Burgstädter Straße Richtung Hartmannsdorf.
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0: Hallo zusammen, schönen Dienstagmittag. 1089 Mark und 85 Pfennige. Das ist der Ostgeld-Restbestand von Andreas Lothar Vogel aus Groß-Dubrau.
3: Das sind quasi Restbestände von meinem Vater tatsächlich. Die Oma hatte das versteckt. Wo die Oma dann gestorben war, wurde das Geld gesucht und wo dann ausgeräumt wurde, ist es dann gefunden worden.
0: Ja, rekordverdächtig bis hierhin auf jeden Fall, es sei denn, Sie haben noch mehr DDR-Mark zu Hause, denn die suchen wir. Wir wollen wissen, wer hat das meiste Ostgeld noch zu Hause? 500 Euro Rekordprämie winken für unseren Hitradio RTL Sachsen Rekord in dieser Woche. Also schauen Sie mal, machen Sie gerne mit, online alle Infos und Sie können uns gerne auch eine WhatsApp schicken mit dem Stichwort Rekord an die 0351 5000 2000.
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0: Simple Life von Leonie, hier ist Hitradio RTL. Wir gucken mal schnell auf die Straßen, da gibt es leider keine guten Nachrichten von der A14. Dresden Richtung Leipzig zwischen Mutschen und Grimma hat es einen Unfall gegeben. Die Fahrbahn ist hier derzeit voll gesperrt, der Rückstau reicht bis Leisnig. Gleich der genaue Blick und dann haben wir das hier für Sie. Eddie Huntington mit USSR, gleich nach 12:30, 80er, 90er, 100% Sachsen-Sound wieder bei Hitradio RTL.
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0: Wir haben es ganz genau 12:30 am Dienstagmittag, Hitradio RTL mit dem schönen Sachsenwetter heute. Sonne gibt's bis zum Abend. Da gibt's auch, wenn überhaupt, nur ein paar harmlose Wolken mal mit dazu. Es ist und bleibt trocken und schön spätsommerlich warm heute. 23 bis 26 Grad, auf dem Fichtelberg auch um die 18 Grad. Morgen dann anfangs noch ein paar Wolkenlücken, wo die Sonne mal durchlunschen könnte bis zum Mittag. Dann wird sich das aber ändern. Aus Richtung Nordwesten ziehen teils dicke Wolken rein und die bringen auch teilweise kräftige Schauer und Gewitter mit. Das Ganze bei 21 bis 25 Grad aber nochmal.
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0: A4 Chemnitz Richtung Dresden, 3 Kilometer Stau zwischen Frankenberg und Hainichen, heißt eine gute halbe Stunde mehr einplanen. Die A14 Dresden Richtung Leipzig ist gesperrt nach einem Unfall zwischen Mutschen und Grimma. Hier die letzte freie Abfahrt Leisnig. Borna, Deutzner Straße, Höhe Bahnhofstraße. Ein Unfall im Kreuzungsbereich, auch hier staut es sich. Und B95 Annaberger Straße, da haben wir gerade stockenden Verkehr. Es blitzt und zwar auf der A4 Erfurt Richtung Chemnitz zwischen Hermsdorf Ost und Rüdersdorf. Außerdem stehen sie auf der A4 Dresden Richtung Chemnitz zwischen Hellerau und Wildermann in der 100er Zone. Dann B115 von Görlitz nach Kodersdorf. Der ist uns nochmal bestätigt worden von der Paula in der Kunnersdorfer Senke. Aufgepasst, da ist 70. In Krimitschau Richtung Neukirchen-Pleiße wird in Höhe des Fahrzeughändlers geblitzt. Neusonnewitz, August-Bebel-Straße beidseitig, 30er Zone. Nickritz, Auenwaldstraße bei Tempo 30, wenn es Richtung Riesa geht. Und in Limbach-Oberfrohna, Burgstädter Straße Richtung Hartmannsdorf.
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0: Cliff Richard und Some People für einen entspannten sonnigen Dienstagmittag. Wir haben es 12.41 Uhr.
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0: So, na, wer hat sie denn, die meisten DDR-Mark? Der Frage gehen wir in dieser Woche nach. Und da hat sich der Jan Koch aus Syrau gemeldet mit 1525 Mark und 60 Pfennigen. Aber der Rekord hält nicht lang. Der Frank Seifert ist jetzt dran aus Amtsberg. Und du hast auch noch welche gefunden zu Hause, ha?
2: Genau.
0: So, erzähl mal.
2: 1550 habe ich gefunden.
0: Das ist aber auch eine schöne Zahl. 1550 DDR-Mark, Frank, das ist viel. Genau. Warum? Warum hast du das noch?
2: Wir haben eine Wohnung von einer Tante ausgeräumt vor 23 Jahren oder so.
0: Okay.
2: Und da haben wir das gefunden. Mhm. Und seitdem schlummert das in der Schublade. Und hab mir mal gedacht, was machst du denn mal damit? Und jetzt habe ich gedacht, ich melde mich mal an.
0: Na, siehste, genau. Vielleicht bringt dir das wenigstens 500 Euro, ne?
2: Ja.
0: Darum geht's ja am Ende der Woche. Und da gucken wir mal, wo wir landen. Wie war das so, das Geld wieder in der Hand zu haben? Die Scheine sind ja wahnsinnig klein, ne? Im Vergleich jetzt zu den Euros.
2: Ja, also da ist kurier. Also ich habe die ja jetzt bestimmt 10 Jahre oder 8 Jahre nie in der Hand gehabt. Und wenn man das sieht, wie klein die Scheine waren, das ist schon... Sieht ein bisschen aus wie Spielgeld.
0: Ja, ne, das hat man wirklich das Gefühl. Und damit immer eine wirklich echte Erinnerung dran, ne?
2: Genau.
0: Frank Seifert aus Amtsberg liegt vorn für den Hitradio RTL Sachsen-Rekord. Wer hat die meisten DDR-Mark? Sie vielleicht? Mehr etwa als 1550? Dann machen Sie mit und melden Sie sich an bei uns im Netz.
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5: Mit Oliver Heinze, guten Tag. Mehr Gewalt, Einschüchterungen und minderjährige Täter. Darüber gibt ein Lagebericht zur organisierten Kriminalität Auskunft. Vorgestellt hat ihn Innenminister Dobrindt.
6: Besonders perfide ist dabei, dass auch Minderjährige zunehmend für Verbrechen missbraucht werden, dass Minderjährige auch zunehmend als sogenannte Wegwerftäter eingesetzt werden.
5: Weiter sagte Dobrindt, auf das Konto organisierter Banden gingen im vergangenen Jahr mindestens 20 Tötungsdelikte und Deutschland werde von Kokain überschwemmt. Rund 2 Millionen Unterrichtsstunden sind im Schuljahr 2025/26 in Sachsen ausgefallen. Das geht aus der Antwort des Kultusministeriums auf eine Anfrage des BSW hervor. Vor allem in Oberschulen blieben Lehrerpulte unbesetzt. Um den Mangel zu lindern, wurden Assistenzkräfte eingesetzt. Seiteneinsteiger ohne abgeschlossene pädagogische Weiterbildung gaben knapp 300.000 Stunden Unterricht, während angehende Lehrkräfte rund 147.000 Stunden übernahmen. Forscher der TU Bergakademie Freiberg arbeiten an einem digitalen Kälteatlas für Sachsen. Der soll Städte, Gemeinden und Eigentümer künftig besser auf heiße Sommertage vorbereiten.
7: Dafür misst das Team seit letztem Jahr in mehr als 60 Kitas, Schulen und Wohnhäusern Temperatur und Luftfeuchtigkeit. Die ersten Daten zeigen ein klares Bild. In manchen Klassenzimmern war es im Sommer im Unterricht zeitweise heißer als 26 Grad. Besonders betroffen Gebäude in Großstädten, aber nicht nur. Mithilfe der Messdaten können die Wissenschaftler Empfehlungen geben. Ab Ende 2027 soll dazu ein Online-Tool bereitstehen, das passende Kühlkonzepte vorschlägt. Cindy Einhorn, Nachrichtenredaktion.
5: In Japan leben immer mehr Menschen, die älter sind als 100 Jahre. Es sind aktuell fast 108.000, die diese Marke überschritten haben. Der Großteil sind Frauen, so das Gesundheitsministerium in Tokio. Gleichzeitig schrumpft Japans Bevölkerung angesichts niedriger Geburtenraten und einer vergleichsweise geringen Einwanderung im Rekordtempo. Darunter leiden, wie in Deutschland, die öffentlichen Finanzen.
8: Radio RTL Sachsenwetter. Das fetzt heute. Also das ist ein Spätsommertag hier vom Feinsten. 23 bis 26 Grad sind drin. Und die 23 haben wir an vielen Stellen auch schon erreicht. Stellenweise 24 Grad. Da geht also noch ein bisschen mehr. Genießen wir das. Viel Sonne gibt's bis zum Abend und nur lockere, harmlose Wolken. Nichts mit Regen. Das sieht morgen dann anders aus. Erste Tageshälfte mal noch ganz hübsch. Da sind Auflockerungen dabei. Da sind sonnige Abschnitte noch dabei. Dann dreht sich das Ganze. Aus Nordwest machen sich dicke, fette Regenwolken breit und die haben stellenweise auch Gewitter dabei. Es bleibt aber warm, 21 bis 25 Grad.
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8: Auf der A4 Chemnitz Richtung Dresden dauert es genau eine halbe Stunde länger zwischen Frankenberg und Hainichen. Die A14 Dresden Richtung Leipzig ist zwischen Mutschen und Grimma nach einem Unfall voll gesperrt. Hier gibt's Stau ab Leisnig und in Borner Deutzner Straße, Höhe Bahnhofstraße. Probleme nach einem Unfall im Kreuzungsbereich, auch hier ist Stau angesagt. Da besser immer weiträumig drumherum. Es wird geblitzt auf der A4 Erfurt Richtung Chemnitz zwischen Hermsdorf Ost und Rüdersdorf in der 120er-Zone. Dann B115 von Görlitz nach Kodersdorf in der Kunersdorfer Senke, 70 ist dort. Grimmitschau Richtung Neukirchen-Pleiße am Fahrzeughändler. Dann Neusonnewitz, August-Bebel-Straße beidseitig in der 30er-Zone. In Nickritz, Auenwaldstraße Richtung Riesa bei Tempo 30. In Nössig Richtung Schänitz hat uns Sebastian gemeldet, danke dir. Limmach-Oberfrohna, die Burgstädter Straße Richtung Hartmannsdorf. Und Leipzig, Georg-Schumann-Straße stadteinwärts.

0: Es blitzt nach der Pittlerstraße.
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0: Ach, und ich lenk direkt mal ab und lenk den Fokus auf André Maywald aus Wittichenau.
4: Ich bin auf Instagram fertig, mein Herz. Oh, nee.
0: Wer weiß, was das Herzl macht. Vielleicht springt's gleich raus vor Freude, denn er, André Maywald, bekommt in Wittichenau heute von Uwe Fischer und Katja Möckel aus der Hitradio RTL Morningshow seine niegelnagelneue Simson S51 ausgeliefert, und zwar in Atlasweiß. Schick, schick. Das heißt aber, für Sie haben wir noch andere schöne Modelle in Saftgrün, Sahara Braun, Rot. Gucken Sie gerne mal und vor allem machen Sie mit, falls noch nicht getan, und melden Sie sich an für Ihr Kultmoped in der Hitradio RTL App.
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10: Radio RTL Sachsenwetter. Sieht toll aus, fühlt sich klasse an. Wir haben 24 Grad jetzt in Naunhof, 21 Grad derzeit in Stolberg und 21 Grad auch in Bischofswerda. Und bis zu 26 sind maximal heute noch drin. Auf dem Fichtelberg auch so um die 18 Grad. Und das wird trocken bleiben, trotz einiger Wolken. Das sind nicht viele und die bleiben auch völlig harmlos. In der Nacht, da wird es schon ein bisschen mehr mit den Wolken. Trotzdem noch trocken bleiben, 17 bis 13 Grad. So und morgen, erste Tageshälfte auch noch freundlich, stellenweise mit Auflockerung. Zum Mittag zieht dann aus der Leipziger Ecke Regen rein und das kann auch mal kräftig ausfallen. Da sind auch Gewitter mit bei. Temperaturen trotzdem noch mal spätsommerlich mit 21 bis 25 Grad und es wird wahrscheinlich auch ganz schön dolle windig.
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10: Auf der A14 Dresden Richtung Leipzig zwischen Mutschen und Grimma leider noch keine Entwarnung. Die Autobahn ist in dem Bereich nach einem Unfall vollgesperrt. Hier der Rückstau bis Leisnig. Borna, Deutzner Straße, Höhe Bahnhofstraße, ein Unfall im Kreuzungsbereich. Hier staut sich's auch und es wird geblitzt auf der A4 Erfurt Richtung Chemnitz zwischen Hermsdorf Ost und Rüdersdorf, 120er Zone. Dann B115 von Kodersdorf nach Görlitz in der Kunersdorfer Senke beidseitig. Dann Grimmitschau Richtung Neukirchen-Pleiße, Höhe Fahrzeughändler. Es blitzt in Neu-Sörnewitz, August-Bebel-Straße beidseitig in der 30er-Zone. In Nössig Richtung Schänitz, Leipzig, Georg-Schumann-Straße statt einwärts nach der Pittler-Straße. Und in Leipzig-Böhlitz-Ehrenberg aufgepasst, Pestalozzi-Straße steht der Superblitzer.
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0: Tollen Dienstagnachmittag. Ja, und große Vorfreude schon jetzt aufs nächste Wochenende, denn da steigt eine riesen Kinderparty im Zoo Leipzig.
1: Das Kids Riesenkinderfest am 19. 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
0: Eine ganz großartige Sache zugunsten der Uni Kinderklinik Leipzig. Kids steht für Kinder in den Zoo, um dort einen ganz erlebnisreichen Tag mit der gesamten Family zu verbringen. Das Kids Riesenkinderfest steigt kommenden Samstag ab um 11, schon zum 29. Mal übrigens. Und da wird es wieder so viel zu staunen und zu entdecken geben im Zoo Leipzig. Ich sag nur, Kindermitmachkonzert für die Familie. Der Thomanerchor Leipzig wird da sein und mit Tierliedern verzaubern. Es gibt eine Kuscheltierklinik, Glitzertattoos, ein Sinnesparcours, eine Waffelwelt. Also wirklich eine Riesengaudi für Groß und Klein. Mitmachprogramm an jeder Ecke und das alles für einen guten Zweck. Dafür haben alle Kids nächsten Samstag bis 16 Jahre freien Eintritt. Und mit uns kommt der Rest der Familie auch noch kostenlos rein in den Zoo Leipzig. So auch Dunja Schildbach aus Freiberg und ihr Mann und die beiden Mädels Emi und Chiara sind dabei.
2: Das klingt hervorragend. Ganz lieben Dank. Einen wunderschönen Tag euch noch.
0: Ja, mehrmals täglich verschenken wir hier Familientickets für den Zoo Leipzig und das Kids Riesenkinderfest, also am Samstag, dem 19. September. Und die nächsten Tickets, die gibt's schon heute Nachmittag. Dran geblieben.
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0: Generalsekretär Klüssendorf wirft Wirtschaftsministerin Reiche Untätigkeit vor und setzt auf alte Forderungen. Einen Spritpreisdeckel, eine Übergewinnsteuer für Ölkonzerne und mehr Preistransparenz. Reiche favorisiert Direktzahlungen an Bürger mit niedrigem Einkommen und eine Senkung der Energiesteuer. Die Krise in der Industrie trifft Südwestsachsen hart. Nach Angaben der IHK Chemnitz stehen Fahrzeug- und Maschinenbau besonders unter Druck. Mehr von Gunnar Tichy.
1: Die Zahlen vom Statistischen Landesamt, auf die sich die IHK beruft, sind alarmierend. In den ersten 7 Monaten dieses Jahres verschwanden in der Region Chemnitz 26 Unternehmen vom Markt. Die Umsätze sanken um 1,6% und mehr als 5000 Industriearbeitsplätze gingen verloren. Ein Minus von 5,4%. Besonders betroffen der Landkreis Zwickau. IHK-Geschäftsführer Martin Witschers fordert bessere Standortbedingungen und mehr wirtschaftspolitische Verlässlichkeit.
0: Der Bundesdrogenbeauftragte Streeck warnt davor, den Konsum von Kokain zu verharmlosen. Inzwischen werde es in Teilen der Gesellschaft als ganz normal angesehen, die Droge zu nehmen. Sogar der Preis sei wegen der steigenden konsumierten Menge gesunken. Die Versorgung wird durch organisierte Kriminalität gesichert und die geht laut Lagebericht immer brutaler vor. Im ersten Halbjahr haben die Kinos in Sachsen 2 Millionen Tickets verkauft, ein Plus von 9% gegenüber dem Vorjahreszeitraum. Das meldet die Sächsische Zeitung. Gründe seien nicht nur Billigaktionen wie das Kinofest am letzten Wochenende, sondern auch Großleinwände und 4K-Projektionen wie im IMAX-Saal im CineStar Leipzig. Verbraucherschützer gehen mit 3 Verbandsklagen gegen Preiserhöhungen der Streaming-Anbieter Netflix, Apple TV und Wow vor. Sie wollen für Kunden Rückzahlungen in Höhe von 200 bis 700 Euro durchsetzen, abhängig vom jeweiligen Vertrag. Begründung? Die Anbieter hätten die Preise laufender Abonnements wiederholt angehoben, ohne die gesonderte Zustimmung ihrer Kunden einzuholen. Ein ähnliches Verfahren läuft derzeit gegen DAZN.
2: Der Blick zum Sachsenwetter mit Claudia.
3: Bisschen Sommerfeeling hier bei uns mit 23 bis 25 Grad. So 1-2 Grad könnten es heute noch mehr werden über den Nachmittag. Sonne hat ja gut Platz. Das wird auch trocken bleiben. Die kommende Nacht ist dann auch recht mild. Gar nicht mal so kalt. Und morgen starten wir dann auch ziemlich warm nochmal. Aber im Laufe des Tages werden hier Regenschauer, teilweise auch Gewitter durchziehen. Und am Donnerstag ist es dann nicht mehr ganz so warm.
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2: Hitradio RTL meldet A4 Görlitz Richtung Dresden zwischen Pulsnitz und Ottendorf vor Kriller. 2 Kilometer Stau. A14 Dresden Richtung Leipzig zwischen Leisnig und Mutschen. 8 Kilometer Stau nach Unfall. Die Autobahn Richtung Leipzig nach wie vor voll gesperrt. A17 Dresden Richtung Prag zwischen Dreieck Dresden West und Dresden Gorbitz. Metallteile auf der Fahrbahn. Und Zwickau Richtung Plauen auf der A72 zwischen Zwickau Ost und Zwickau West liegt Kies. Es blitzt Leipzig-Georg-Schumann-Straße statt einwärts nach der Pittlerstraße in Nössig Richtung Schänitz und Leipzig-Böditz-Ehrenberg Heinrich-Heine-Straße an der Pestalozzi-Schule.
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2: Oder mal rein in diesen Dienstagnachmittag. Heute der 15. September. Ist ein schöner sonniger Tag, das muss man mal anmerken.
3: Toll, ne?
2: Ja. Heute ist Tag der Linguinennudel, Käsetoast-Tag und Tag der IT-Profis ist heute. Mm. Hier, die Mannschaft hast du schon mal neu gestartet.
3: Ja.
2: Ja, nee, geht aber immer noch nicht. Ich hab dir eine Mail geschrieben, aber der Rechner geht ja nicht. Wir haben euch ganz lieb, ihr Rechner-Kings da draußen. Für euch jetzt starten den Nachmittag mit Animotion, Rocksets und hier ist Cook Robin.

0: Tiny Motion auf Hitradio RTL. Schönen Dienstagnachmittag, Mirko und Claudi hier. Viertel drei durch. Haben Sie vielleicht Lust auf ein Duell? Ja. Haben Sie Lust auf 50 Euro? Dann machen Sie bitte mit beim Hitradio RTL Schätzduell in unserer Morningshow.
1: Da treten Sie nämlich an gegen unseren Uwe Fischer. Und die Chance hatte heute Morgen unsere Hitradio RTL-Hörerin Silke Dietzel. Die Schätzfrage kam, wie immer, von unserer Katja Möcke.
2: Die erste in Deutschland gebaute Dampflokomotive Saxonia. Was schätzt ihr, hat wie viel Tonnen auf die Waage gebracht?
3: Puh.
2: Das ist ja eine sächsische Eisenbahn, ne? Sächsische Dampflok.
3: Kleine Dampflok ist das ja noch gewesen am Anfang. Ach, ich sag mal 6,5 Tonnen ohne Kohle. Ich sag 6,5 Tonnen ohne Kohle.
4: Und ich sag 7 Tonnen.
3: Na Silke, wir werden sehen.
2: Ja. Sachsen gilt als die Wiege der deutschen Eisenbahngeschichte. Die erste deutsche Fernbahnstrecke Leipzig-Dresden wurde 1839 eröffnet. Die Lokomotiven damals waren im Vergleich zu heute wirklich echte Leichtgewichte, denn die erste in Deutschland gebaute Dampflok Saxonia brachte auf die Waage rund 11 Tonnen.
1: Guck mal. Und damit lag Silke am Ende näher dran und hat die 50 Euro gewonnen.
0: Ja. 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Dann einfach anmelden fürs Hitradio RTL Schätzduell. Schicken Sie uns einfach eine WhatsApp an die 0351 5000 2000.
1: Und was schreiben Sie rein? Einfach nur das Wort Duell.

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13: 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Gleich hören wir Whitney Houston, die Bee Gees und Sandra. Vorher hören wir Claudia zu mit einem fantastischen Wetter. Wenn ich Chef wäre, ich würde heute meine Leute eher gehen lassen, sagen, genießt das Wetter, seid am Morgen mit viel mehr Power wieder da.
14: Ja.
13: Aber was weiß ich schon.
14: Die guten Chefs wahrscheinlich geben dir heute eher frei. Also wir hoffen so ein bisschen, sie können was draus machen aus diesem tollen sonnigen Nachmittag. Wir haben um die 25 Grad jetzt. Teilweise kann es noch ein bisschen wärmer werden sogar. Und es bleibt abends auch lange mild. Morgen zum Mittwoch starten wir manchmal noch warm, aber teilweise eben auch schon nass. Dann im Laufe des Tages kommen hier Schauer und Gewitter durch. Und ab Donnerstag ist es dann wieder trockener, aber nicht mehr ganz so warm.
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13: Wir gucken auf die Straßen. Hitradio RTL meldet A4 Görlitz Richtung, Dresden Richtung Görlitz zwischen Bautzen Ost und Weißenberg. Vorsicht, Reifenteile auf der Fahrbahn. Immer noch gesperrt die A14 Dresden Richtung Leipzig zwischen Döbeln Nord und Mutschen. 9 Kilometer Stau und Richtung Leipzig nach Unfall gesperrt. Und die A72 Zwickau Richtung Plauen zwischen Zwickau Ost und Zwickau West. 4 Kilometer Stau hier nach wie vor. Verlorene Ladung Kies auf der Straße. Es blitzt nössig Richtung Schänitz in Leipzig, Bölitz, Ehrenberg, Heinrich-Heine-Straße und die B2 Bad Düben Richtung Leipzig auf der Muldebrücke.
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0: es schön.
1: Ja, krieg ich trotzdem immer noch ein bisschen Gänsehaut.
0: Die Whitney hier.
1: Hm. 88 Olympische Sommerspiele in Südkorea. Gab es auch immer, wenn Medaillen vergeben wurden. Übrigens 37 Mal kam dann dieses Lied wahrscheinlich auch als DDR-Athleten ganz oben auf dem Podest standen. Ich wollte es bloß mal sagen, nur die Russen waren besser als wir. Und über 10 Medaillen 1988 gingen hier nach Sachsen. Mhm. 6 davon alleine rekordverdächtige 6 Goldmedaillen Christine Otto im Schwimmen geholt, wer sich erinnert. Apropos Rekorde.
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1: So, da bin ich wirklich gespannt, wo wir hier rauskommen. Wir suchen nämlich den nächsten Rekord.
0: Wir wollen diesmal wissen, wer hat die meisten DDR-Mark zu Hause? Ich habe mir damals, als das hier alles zu Ende ging mit unserer Währung, die Münzen ins Tagebuch geklebt. Ja, da habe ich noch Tagebuch geschrieben und die kleben da immer noch drin. Ich habe das Tagebuch ja noch und auch die Münzen quasi.
1: Aber rein rekordmäßig hättest du abgekackt.
0: Ich hätte total abgekackt, das sind ganz wenig, also wirklich nur so die kleinen Münzen. Das ist alles nichts gegen das, was Sie hier noch an DDR-Markbeständen zu bieten haben.
1: Katja Zimmermann hat mehr als 2000 DDR-Mark zusammengezählt. Wie viel sind es denn nur genau?
3: Also, ich habe zusammengezählt 2248 Mark und 77 Zettige.
0: Und wie kommt das denn, dass du so viel DDR-Geld noch zu Hause hast?
3: Das ist so mal typischer Dachbodenfund. Wir haben vor ein paar Jahren ein Haus gekauft und dann beim Entrümpeln uns da so eine alte Zuckerdose in die Hand gefallen und da war das alles drin. Mit dem Vorbesitzer hatte ich gesprochen, aber zu dem Zeitpunkt war das ja auch schon nichts mehr wert. Also man konnte es nicht mehr umtauschen, hat sie gesagt, dann behalt's, dann lass es den Kindern zum Spielen.
0: Okay, na gut, die Scheine sind ja wirklich eigentlich super für einen Kaufmannsladen, ne? So klein wie die sind.
3: Genau.
0: Ja, klein, ne? Und wenn man sich dran erinnert, Clara Zetkin drauf auf einem, Marx und Engels, die hatten auch ihre Gesichter drauf.
1: Die waren aber auf den höherpreisigen Schein.
0: Auf den höheren, genau, richtig.
1: Kennen nur die Clara.
0: Das war der Zehner, ne? Die Clara Zetkin.
1: Ich weiß nicht, die war 10 oder 20, weiß nicht. Wenn Sie auch noch richtig viel Geld aus der DDR zu Hause haben, sind Sie vielleicht unser Mann, unsere Frau. Zählen Sie mal durch, geben Sie uns Bescheid. Und für den Rekord gibt es aktuelles Geld. 500 Euro hier bei uns.

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14: Mit Oliver Heinze, guten Tag. Bei einer Razzia gegen Kinderpornografie hat die Polizei heute 26 Wohnungen und Geschäftsräume in Sachsen durchsucht. Und zwar in Dresden, im Landkreis Meißen und im Osterzgebirge. Dies geschah im Zusammenhang mit Ermittlungsverfahren der Staatsanwaltschaft gegen 26 Beschuldigte. Bei den Maßnahmen wurden umfangreiche Beweismittel beschlagnahmt, darunter 59 Handys, 43

0: 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Thomas Bleskin berichtet.
1: Auftraggeber und diejenigen, die schließlich zuschlagen, begegnen sich oft gar nicht persönlich. Gleichzeitig nutzen vor allem jüngere Kriminelle soziale Netzwerke, um mit Macht, Status und Gewalt zu protzen. Das BKA spricht von einer sogenannten Gen Z-Mafia. Insgesamt beobachtet die Behörde im Bereich der organisierten Kriminalität außerdem eine zunehmende Gewaltbereitschaft.
0: Die USA haben laut US-Medien erstmals offiziell die Stationierung von Waffen im Weltraum bestätigt. Luftwaffenstaatssekretär Meink nannte keine Details, betonte aber die Bedeutung für die Abschreckung. Möglich sei laut einem Regierungsvertreter etwa die Fähigkeit, feindliche Satelliten zu zerstören. Die USA sehen im All China und Russland als Bedrohung. Viele junge Menschen träumen von einer eigenen Firma, aber nur wenige setzen den Plan dann auch tatsächlich um. Bei einer Umfrage der Bertelsmann Stiftung haben 40% gesagt, sie könnten sich vorstellen, eine Firma zu gründen. Wirklich umgesetzt haben das aber lediglich 3% der 14- bis 25-Jährigen. Das liegt zum Beispiel daran, dass viele ein sicheres Angestelltenverhältnis bevorzugen. Anderen fehlt das Wissen oder Startkapital. Hassan Ouedraogo bleibt vom Verletzungspech verfolgt. Der Mittelfeldspieler von RB Leipzig muss an der rechten Schulter operiert werden und fällt voraussichtlich mehrere Monate aus. Das 20-jährige Supertalent hatte sich beim 5:0 gegen den HSV erneut an der Schulter verletzt, nur wenige Tage nach seinem Comeback. Eine Rückkehr noch in diesem Kalenderjahr gilt als unwahrscheinlich. Für den Leipziger ist es der nächste Rückschlag.
2: Wir gucken zum Sachsenwetter, das macht Spaß heute.
3: Sommerfeeling bei uns. Wir haben Temperaturen zwischen 24, stellenweise eventuell noch bis zu 27 Grad heute. Das ist schön sonnig und trocken bei uns. Morgen geht es dann auch erstmal teilweise noch warm los. Aber das ziehen dann hier Schauer und Gewitter durch, wird einmal nass bei fast allen. Und dazu ist es dann am Donnerstag ein bisschen trockener schon wieder, aber ein bisschen frischer auch.
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2: Hitradio RTL meldet A4 Dresden Richtung Chemnitz zwischen Chemnitz-Glößer und Chemnitz-Mitte. 2 Kilometer stockend und Dresden Richtung Görlitz zwischen Burkau und Uhöst liegen gebliebenes Fahrzeug auf der rechten Spur an der Baustelle. Vorsicht! A14, Dresden Richtung Leipzig, immer noch voll gesperrt in Richtung Leipzig zwischen Leichtnig und Mutschen, 8 Kilometer Stau nach Unfall. A72, Chemnitz Richtung Plauen zwischen Hartenstein und Zwickau West, 6 Kilometer Stau, hier verlorene Ladung, hier liegt Kies. Und Zwickau Richtung Chemnitz zwischen Stolberg Nord und Chemnitz Süd, 2 Kilometer Stau. Aktuelle Blitzer B2 in Bad Düben Richtung Leipzig, Muldebrücke und Chemnitz, Jakobstraße Richtung Martinsstraße.
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2: So, dann mal rein in diesen Dienstagnachmittag, in diesen wettermäßig sehr schönen Dienstagnachmittag. Mhm. Wir haben auch gleich einen sehr schönen Agathe-Bauer-Song für Sie.
3: Ja.
2: Es wird lustig.
3: Es wird lustig.
2: Könnte mich jetzt schon beömmeln. Vorher gibt's Tears for Fears, Gestört aber geil und Alphaville.

0: Tears for Fears, Everybody Wants to Rule the World. Hier gerade RTL hier für Sie, Mirko und Claudi, an diesem Dienstagnachmittag. Und jetzt kommt noch die gute alte Agathe dazu.
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0: Yes, so sieht's aus. Auch heute kleiner Ausflug in die großen und kleinen musikalischen Missverständnisse.
2: Und da machen wir einen Ausflug in die 90er. Angela Brandt aus Radebeul hat was entdeckt in einem Song von Dr. Alban, und zwar Hello Africa. Angela versteht da bei mir mit Minute 3 ungefähr die kackende Maus.
0: Die kackende Maus?
2: Die hört sie da raus.
0: Oh.
2: Ja, die kackende Maus.
0: Kackende Maus. Wenn man übrigens aber nochmal vorne noch so ein S dran lässt, ist es dann nicht mehr die kackende Maus, sondern hör mal hin, ist die zerkatschte Maus.
2: Oh ja.
0: Ja?
2: Ja. Also Maus auf jeden Fall, zerkatscht oder kackend? Ja.
0: Jetzt kannst du raussuchen, was besser ist. Kacken oder katschen?
2: Na, zerkatscht ist nicht so schön.
0: Da Katzenbesitzer kennen das. Die ab und zu eine zerkatschte Maus vor die Tür gelegt bekommen.
2: Ja, schön. Also cool, toller Verhörer. Angela, lieben Dank. Grüße nach Radebeul. Wer auch mal was raushört, meldet sich gerne. 0351 5000 2000 ist unsere WhatsApp-Nummer.
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7: Halb vier ist es, Hitradio RTL hier. Wir sind zuständig für Ihren Feierabend und das beste Wetter haben wir dafür schon mal klar gemacht.
8: Noch machen Sie was draus aus diesem schönen Nachmittag. Wir hoffen, Sie haben ein bisschen Zeit dafür. 24 bis 26 Grad sind es jetzt. Das wird auch lange nicht sehr kalt, muss man mal sagen. Es bleibt lange mild heute Abend, können Sie ein bisschen draußen sitzen.
7: Du meinst mal noch eine Öge des Vergessens öffnen und
8: zum
7: so ein bisschen...
8: Beispiel, mittlerweile halt mit einer Kerze, wird ja bei Zeiten dunkel, aber macht ja nichts. Nachts haben wir dann so zwischen 16 und 12 Grad und morgen zum Mittwoch starten wir noch warm. Dann kommen hier die Schauer und Gewitter durch und danach ist es nicht mehr ganz so warm.
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7: Gucken wir auf die Straßen, da ist noch gut was los. A4 Dresden Richtung Erfurt zwischen Chemnitz-Glößer und Kreuz Chemnitz. 3 Kilometer Stau. Görlitz Richtung Dresden zwischen Pulsnitz und Ottendorfer Krilla. Hier ein Pkw-Rad auf der Fahrbahn. Die A14 Dresden Richtung Leipzig zwischen Döbel Nord und Mutschen. Immer noch Vollsperrung Richtung Leipzig und 9 Kilometer Stau. Und dann haben wir noch A72 Chemnitz Richtung Plauen zwischen Hartenstein und Zwickau West. 5 Kilometer Stau. Hof Richtung Plauen zwischen Landesgrenze und Pirk, 3 Kilometer Stau und die A72 Zwickau Richtung Chemnitz zwischen Chemnitz Süd und Kreuz Chemnitz 3 Kilometer stockend. Es blitzt B2 Bad Düben Richtung Leipzig auf der Muldebrücke, Chemnitz Jakobstraße Richtung Martinstraße und die Wolgograder Allee Richtung Stolli nach dem zweiten Kreisel in der 30er Zone.
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0: Blondie, Heart of Glass, Hitradio RTL hier. Gleich geht Depeche Mode raus mit Precious. Und was anderes ist heute schon rausgegangen.
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0: Also eigentlich ist gestern schon passiert. Gestern ging bei uns die nächste S51 raus. Gewonnen hat sie André Maywald aus Wittichenau.
2: Und der André hat dann heute gleich mal Besuch bekommen von Uwe Fischer und Katja Möckel aus unserer Hitradio RTL Morning Show. Die beiden haben ihm seine neue Simson von Hitradio RTL nämlich höchstpersönlich vorbeigebracht.
3: Also Katja Möckel und Uwe Fischer, wir sagen hallo, hallo.
4: Grüße aus Wittichenau.
3: Ganz genau.
4: Mach mal hier, Wittichenau.
5: Wittichenau oder Wittichenau, Wittichenau.
4: Karnevalshochburg seid ihr,
5: ja? Richtig, Karnevalshochburg.
4: Was ist das für ein Karnevalsspruch?
5: Helau, wirklich genau, Helau.
4: Merket ihr das?
5: Richtig.
3: Das ist Familie Maywald. Ja. Die sitzen gerade hier in ihrem Garten, aber nicht auf einer Gartenbank, sondern
5: auf der niegelnagelneuen Simson S51.
3: Ja. Wie gefällt's der Mama?
6: Sehr schön.
3: Ist schön weich.
6: Die Farbe ist am besten.
3: Schmeckt dich jetzt mal ordentlich an deinen Mann ran. Und der sitzt ja vorne noch fahrlässig auf dem Tank.
5: Ja.
6: Sag mal was.
5: Wer bist du?
7: Edward.
3: Das ist der kleine Bruder.
5: Der kleine Bruder.
4: Du bist doch heute gar nicht in der Schule. Bin los. So ein besonderer Tag?
5: Ja.
4: Die Lehrer dir freigegeben heute.
6: Eine Stunde.
5: Eine Stunde, genau.
3: So, jetzt schnurren wir uns noch einen Kaffee vielleicht.
5: Richtig, und ein Getränk, auf jeden Fall.
3: Und dann gibt es durch Wittichenau die erste Probefahrt.
6: Genau.
4: Wittichenau.
5: Helau.
2: Gute Stimmung dort, hä?
3: Ja.
2: André hat sich gefreut, macht die erste Runde jetzt wahrscheinlich schon. Also vielleicht haben sie ihn schon gesehen da in Wittichenau.
3: Mhm.
2: So, geht weiter.
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2: Anmelden geht weiterhin bei uns in der App.
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8: Mit Oliver Heinze, guten Tag. Ein schwerer Verkehrsunfall hat in den Mittagsstunden auf der Autobahn 14 zwischen Mutschen und Grimmer Richtung Leipzig für einen Großeinsatz von Feuerwehr, Rettungsdienst und Polizei gesorgt. Dort war ein Transporter mit polnischem Kennzeichen auf einen Sattelzug aufgefahren, der verkehrsbedingt auf dem rechten Fahrstreifen anhalten musste. Durch die Wucht des Aufpralls wurde der Fahrer des Transporters in seinem Fahrzeug eingeklemmt und schwer verletzt. Auch jetzt kommt es auf der A14 noch zu erheblichen Verkehrsbehinderungen, vermutlich bis in die Abendstunden hinein. Kanzler Merz widmet sich dem Thema Spritpreise. Es ist Zeit zu handeln, sagt er sinngemäß in Berlin vor Unternehmern.
9: Das genaue Instrumentarium steht noch nicht fest. Sie können aber davon ausgehen, dass wir sehr bald einen Vorschlag dazu vorlegen werden.
8: Wirtschaftsministerin Reiche ist für Entlastungen von Menschen mit geringen Einkommen. Die SPD ist unter anderem für eine Übergewinnsteuer, die Mineralölkonzerne zahlen müssten. Polizei und Staatsanwaltschaft ist ein großer Schlag gegen Kinderpornografie gelungen. 26 Wohnungen und Geschäftsräume in Dresden, im Osterzgebirge und im Landkreis Meißen wurden heute durchsucht. Im Visier der Ermittler sind 26 Tatverdächtige. 130 Beamte waren an der Razzia beteiligt. Sie beschlagnahmten unter anderem 59 Handys, 43 Computer sowie über 100 andere digitale Speichermedien. Rund 2 Millionen Unterrichtsstunden sind im Schuljahr 2025/26 in Sachsen ausgefallen. Das geht aus der Antwort des Kultusministeriums auf eine Anfrage des BSW hervor. Vor allem in Oberschulen blieben Lehrerpulte unbesetzt. Knut-Michael Kunoth.
10: Um den Mangel zu lindern, wurden Assistenzkräfte eingesetzt. Seiteneinsteiger ohne abgeschlossene Pädagogik.

0: übernahmen. Viel Frust heute am Flughafen Köln-Bonn. Weil sich ungewöhnlich viele Mitarbeiter der Sicherheitskontrollen krank gemeldet haben, bildeten sich dort sehr lange Schlangen im Sicherheitsbereich. Das führte so weit, dass einige ihre Flüge verpasst haben. Laut dem Sicherheitsdienstleister ist die Hälfte des eingeplanten Personals ausgefallen. Inzwischen hat sich die Lage entspannt, so ein Sprecher.
1: Entspannt kann man nicht anders sagen, aber auch das Sachsenwetter.
2: Ja, sehr schön hier. Wir haben im Moment um die 25 Grad bei uns. Das könnte hier und da noch ein bisschen wärmer werden sogar. Ansonsten ist der Abend auch lange mild. Mhm. Werden Sie gar nicht so schnell frieren, wenn Sie da draußen sitzen. Morgen zum Mittwoch dann im Laufe des Tages aber schon wieder Regen hier bei uns. Da kommen eventuell auch so mal ein Gewitter bei Ihnen durchgezogen. Kann alles passieren. Und der Donnerstag ist schon wieder trocken weitestgehend, aber ein bisschen frischer.
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1: Hitradio RTL meldet A4 Dresden Richtung Chemnitz zwischen Chemnitz Ost und Chemnitz Mitte 3 Kilometer Stau. Dresden Richtung Görlitz zwischen Burkau und Uhöst 1 Kilometer Stau. A14 Dresden Richtung Leipzig zwischen Döbel Nord und Mutschen 8 Kilometer Stau nach Unfall. Und die Autobahn Richtung Leipzig immer noch gesperrt. Dadurch gibt es auch Stau auf der S38 von Mutschen nach Grimma und auf den anderen Umgehungsstrecken. A72 Chemnitz Richtung Plauen zwischen Hartenstein und Zwickau West 6 Kilometer stockend, zwischen Landesgrenze und Pirk 3 Kilometer Stau und Zwickau Richtung Chemnitz zwischen Chemnitz Süd und Kreuz Chemnitz nochmal 2 Kilometer stockend. Das reicht aber jetzt. Es blitzt B2 Bad Düben Richtung Leipzig Muldebrücke, Chemnitz Jakobstraße Richtung Martinstraße und Wolgograder Allee Richtung Stolberger Straße.
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1: So, wir sind die, die sich übrigens um ihr Wochenende jetzt schon mal ein bisschen kümmern. Am Dienstagnachmittag um kurz nach 4. Für den kommenden Samstag wollen wir sie nämlich gerne in den Zoo Leipzig einladen.
2: Da steigt nämlich die Party und zwar das Kids Riesen Kinderfest. Alle Kinder bis 16 Jahren haben dann freien Eintritt im Zoo Leipzig. Und bei uns hier gibt's jetzt die Tickets für die Eltern. Denn mit Hitradio RTL geht die ganze Familie kostenlos in den Zoo Leipzig.
1: Die ganze Rasselbande. Wenn Sie Lust haben, einfach jetzt bei uns im Studio anrufen. 0351 5000 2000.

0: Das Rätsel, The Riddle, Nick Kershaw, Hitradio RTL hier. Gleich mit Sunrise Avenue, Fairy Tale Gone Bad. Und vorher nehmen wir sie mit, machen ein bisschen Party mit ihnen.
1: Das Kids Riesenkinderfest am 19. September im Zoo Leipzig.
2: Und das wird aber so eine richtig große Party im Zoo Leipzig. Die Zoo-Maskottchen, beziehungsweise das Zoo-Maskottchen ist vor Ort mit all seinen Freunden. Da kann man schön mal mit Fotos machen, sich dazwischen klemmen. Es gibt Glitzer-Tattoos, nicht für die Maskottchen, sondern für die Kinder natürlich. Einen Bonbon-Teich zum Beispiel und ganz viele Kindermitmachkonzerte. Und natürlich sind die Tiergehege alle da, um besucht zu werden. Da haben sie einen schönen Tag vor sich.
0: Entschuldige, also, bei Bonbon-Teich wäre schon an Bord gewesen.
2: Ich weiß, da bleibst du auch wahrscheinlich den ganzen Tag, ne? Nee, so ist es nicht gedacht. Ziehen Sie ein bisschen rum zum Kids Riesen Kinderfest. Jetzt am kommenden Samstag haben alle Kinder bis 16 Jahren freien Eintritt. Und wir haben hier gesagt, wir machen die Tickets für die Eltern klar. Und jetzt haben wir hier die Cindy aus Weißenfels dran. Hi.
3: Hallo.
2: So, Cindy, deine Kinder sind im Zoo. Die stecken schon mal drin. Und du genau. Darfst jetzt auch noch mit. Also dich schicken wir jetzt hinterher. Und gerne auch. Nimmst du den Mann noch mit?
3: Der ist leider arbeiten, ich würde die Oma mitnehmen.
2: Oh, dann nimmst du die Oma noch.
0: Oma freust du auch.
2: Na klar.
3: No? Die freut sich auch, ja. Genau.
2: Dann macht euch einen schönen Zootag dort.
3: Wunderbar, super, ich danke.
0: Ganz liebe Grüße nach Weißenfels.
3: Dankeschön.
2: Tschüss.
3: Tschüss.
0: Die nächsten Tickets für die ganze Familie. Na klar, morgen wieder in der Hitradio RTL Morning Show.
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5: So, wenn Sie mögen, gleich nach 16:30 für Sie Robin Beck mit The First Time. Wir haben die 90er, Tanzmusik aus den 90ern mit MC Saw und Another Night und Rick Astley, Together Forever. Für immer zusammen. Mhm. Mhm. Jetzt das Sachsenwetter.
6: Und da haben wir heute Nachmittag einen schönen warmen Nachmittag. 26 Grad haben wir jetzt im Raum Leipzig erreicht. In der Lausitz ist nicht ganz so warm. Da haben wir 23 Grad. Macht nichts, ist trotzdem schön. Bleibt auch lange mild heute Abend. Morgen dann zum Mittwoch geht's auch warm los. Und dann kommen aber Schauer und Gewitter hier durchgezogen. Kann auch mal rumsen bei Ihnen oder länger anhaltend regnen. An einigen Orten jedenfalls. Und der Donnerstag bringt dann maximal noch 20 Grad.
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5: Hitradio RTL meldet A4 Dresden Richtung Chemnitz zwischen Chemnitz-Glößer und Chemnitz-Mitte. 2 Kilometer Stau. Dresden Richtung Görlitz zwischen Burkau und Uhöst 1 Kilometer Stau. Die A14 Dresden Richtung Leipzig zwischen Döbeln Nord und Mutschen immer noch Vollsperrung Richtung Leipzig und 8 Kilometer Stau. Gibt auch auf den Umleitungsstrecken zum Beispiel S38 Mutschen nach Grimma auch Stau. A72 noch, Hof Richtung Plauen zwischen Dreieck Hochfranken und Pirk 4 Kilometer Stau und Zwickau Richtung Plauen zwischen Zwickau Ost und Zwickau West 5 Kilometer Stau. Es blitzt aktuell Chemnitz, Wolgograder Allee Richtung Stolberger Straße und Leipzig die BMW Allee stadteinwärts.
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0: The very first time. Die allererste Zeit.
1: Ach, schön, ne?
0: Robin Beck, Hitradio RTL, Mirko und Claudi hier. Es ist 4:45. Wir kümmern uns um Rekorde.
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0: Obwohl, man muss es ein bisschen spezifizieren. Eigentlich kümmern wir uns nicht um Rekorde, sondern da haben Sie sich schon drum gekümmert. Wir holen es nur ans Licht, das Rekordverdächtige. Auch in dieser Woche.
1: Und da wollen wir diesmal wissen, wer hat das meiste DDR-Geld zu Hause gebunkert, gehortet? Der Enrico vielleicht. Er steigt jetzt jedenfalls hier mit ein ins Rennen. Und Enrico, wie kommt es denn, dass du noch so viel DDR-Geld zu Hause hast?
3: Na, das ist so. Ich sammle ja Münzen. Und das sind Münzen. Also das ist kein Scheingeld, das sind alles Münzen. Das meiste sind aber 10 Mark und 20 Mark Stücken.
1: Ah, okay.
3: Ich hab mich auch schon mal belesen, also das ist wohl kein offizielles, also man konnte damit bezahlen. Ich habe selber mich daran erinnert, ich habe sogar mal mit einem 20 Mark Stück im Konsum bezahlt seinerzeit. Also ich sammle das. Da gab es mal so ein Angebot, da hat das jemand verkauft im Internet und da habe ich zugeschlagen. Dann schlummert es zu Hause.
1: Du hast auch vor, da noch ein bisschen weiter zuzulegen? Sammelst du weiter?
3: Ja, natürlich. Also jetzt nicht aktiv, aber wenn mir was in die Finger fällt, wo ich sage, ja. Weil mittlerweile hat man festgestellt, die Wertigkeit geht zurück. Naja, solange wie es nicht stört im Schrank.
1: Also im Schrank ein Sack voller DDR-Münzen bei Enrico.
0: Deiner. Mhm. Ist das der Rekord? Enrico hat 2813 Mark 39. Diese Mark wirkt so ungelenk im Mund.
1: Ja, ne?
0: vielleicht haben Sie mehr. Dann bitte bieten Sie mit, machen Sie mit bei unserer Rekordsuche. 500, Achtung, andere Währung, Euro winken nämlich für den aktuellen Rekord. Melden Sie sich gerne noch bei uns im Netz. 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
11: Mit Oliver Heinze, guten Tag. Die Politik debattiert wieder über Möglichkeiten, wie Autofahrer an den Tankstellen entlastet werden können. Kanzler Merz kündigte an, dass etwas passieren soll, ließ aber offen, was genau. Wirtschaftsministerin Reiche ist dafür, dass Menschen mit niedrigem Einkommen entlastet werden. Die SPD hat Spritpreisdeckel und Übergewinnsteuer für Mineralölkonzerne ins Spiel gebracht. Die Krise in der Industrie trifft Südwestsachsen hart. Nach Angaben der IHK Chemnitz stehen Fahrzeug- und Maschinenbau besonders unter Druck. Mehr von Gunnar Tichy.
12: Die Zahlen vom Statistischen Landesamt, auf die sich die IHK beruft, sind alarmierend. In den ersten 7 Monaten dieses Jahres verschwanden in der Region Chemnitz 26 Unternehmen vom Markt. Die Umsätze sanken um 1,6% und mehr als 5000 Industriearbeitsplätze gingen verloren. Ein Minus von 5,4%. Besonders betroffen der Landkreis Zwickau. IHK-Geschäftsführer Martin Witschers fordert bessere Standortbedingungen und mehr wirtschaftspolitische Verlässlichkeit.
11: Ein Reifenplatzer bei einem Schulbus in Bärenstein hat am Morgen einen Großalarm an Rettungskräften ausgelöst. Nach dem Vorfall konnte der Fahrer den Bus sicher zum Stehen bringen und verständigte seine Leitstelle über Funk. Da die Lage unklar war, wurde ein Massenanfall an Verletzten ausgelöst. Rettungskräfte und Notärzte rückten an. 16 Kinder mussten wegen eines Knalltraumas behandelt werden und kamen in ein Krankenhaus. 25 weitere Kinder blieben unverletzt. Sie wurden in der Grundschule Bärenstein weiter betreut. Weltraumwaffen waren lange Science-Fiction-Elemente. Doch diese Zeiten scheinen vorbei. Washington hat laut US-Medien zum ersten Mal bestätigt, dass Waffen im Weltraum stationiert wurden. Luftwaffenstaatssekretär Meink nannte keine Details, betonte aber die Bedeutung für die Abschreckung. Möglich sei laut einem Regierungsvertreter etwa die Fähigkeit, feindliche Satelliten zu zerstören. Die USA sehen im All China und Russland als Bedrohung.

0: Aschewolke des Ätna länger gesperrt. Die Behörden haben alle Starts und Landungen bis 22 Uhr abgesagt. Ursprünglich war das bis zum Nachmittag geplant. Seit gestern sind bereits mehrere Dutzend Flüge ausgefallen, darunter internationale Verbindungen. Für den Flugverkehr auf Sizilien gilt seit Wochen Warnstufe Rot.
1: So, Claudi macht uns glücklich mit einem feinen Sachsenwetter.
2: Das ist wirklich schön und wir hoffen, Sie können es ein bisschen noch genießen. Ansonsten der Abend bleibt lange noch mild. Die Nacht ist auch gar nicht so kalt. 16 bis 12 Grad gibt's. Erstmal ist noch alles trocken. Auch morgen wahrscheinlich noch zum Start in den Tag. Aber dann ziehen hier Regen und Gewitter rein. Der Regen kann auch mal länger anhaltend sein bei Ihnen. Und 24 Grad sind noch drin dazu. Der Donnerstag ist wahrscheinlich schon wieder trocken bei maximal 20 Grad.
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1: Hitradio RTL meldet A4 Dresden Richtung Chemnitz. Zwischen Chemnitz Klößer und Chemnitz Mitte 3 Kilometer Stau. Die A14 Dresden Richtung Leipzig. Hier kommt ein bisschen Bewegung rein. Zwischen Döbeln Nord und Grimmer jetzt noch 7 Kilometer stockend. Und A72 Zwickau Richtung Plauen. Zwischen Zwickau Ost und Zwickau West 5 Kilometer Stau. Hier nach wie vor verlorene Ladung. Es blitzt Chemnitz Wolgograder Allee Richtung Stolberger Straße. Leipzig BMW Allee stadteinwärts. Und in Dresden Zellischer Weg Richtung Bergstraße. Und die Keulenbergstraße stadteinwärts.
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1: So, mal rein in diesen 15.09. Nachmittag. Das ist, glaube ich, jetzt aber mittlerweile schon der Start in den Feierabend.
2: Ja.
1: Wir nehmen Sie mit Tight Fit, mit Mark Ambor und mit den Patcher Boys und danach, man muss es mal so sagen, mit dem Comeback des Jahres, oder? Mhm. Kann man so sehen, ja.

0: Tight Fit, The Lion Sleeps Tonight. Hitradio RTL hier, Mirko und Claudi, die Feierabendshow am Dienstag. Wir nehmen Sie mit in den verdienten zweiten Feierabend in dieser Woche. Und jetzt mit einer Geschichte zu einem Musikstar, der für uns das Comeback des Jahres hingelegt hat.
1: Ja, wir freuen uns da auch ein bisschen mit. Ne? Es geht um Céline Dion. Sie ist am Wochenende in Paris in ihre Tournee, also in ihre Tour gestartet, die aber an einem Ort stattfindet.
0: Das macht ja nicht, da muss ja nicht so viel reisen.
1: Nee, da kommen die Fans alle hin. Und zwar war Auftakt in Paris am Wochenende. Es war das erste Konzert nach 6 Jahren. Sie war lange weg, hatte ja sehr lange mit ihrer sehr schweren Autoimmunkrankheit zu kämpfen, hat von Krämpfen in der Kehle erzählt. Das Singen war unmöglich, aber sie hat sich zurückgekämpft, hat viel trainiert, auch ihre Stimme, und die muss, so wie die Kritiken hier klingen, astrein sein, also das muss toll gewesen sein. Sie hat sich und ihren Fans da einen Traum erfüllt, dass sie da also wieder jetzt auf der Bühne steht, und hatte versprochen, nicht weinen zu wollen, und das hat nicht geklappt. Also da hat sie doch ganz schön mit den Tränen gekämpft und wird jetzt noch 25 weitere Mal auftreten. Jetzt im Herbst und dann auch im Frühjahr in Paris. 900.000 Zuschauer werden am Ende Céline Dion da gesehen haben.
0: Das
1: Wahnsinn.
0: Das ist ordentlich. Man muss auch sagen, dass die Konzerte von Céline Dion, ich habe jetzt noch keins gesehen, aber ich habe mir die Playlist mal angeguckt, das sind 25 bis 30 Songs, die sie pro Konzert
1: spielt. Das ist schon ein ordentliches Programm, ne?
0: Das ist ordentlich Futter. Ich habe durchgeguckt, der ist nicht dabei, deswegen spielen wir den jetzt hier. Es gibt Céline Dion, wünschen wir alles Gute, auch für die Konzerte. 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
15: Hitradio RTL, hier Mirko und Claudi gleich mit Paul Young, Meatloaf und FR David. Und ich nehme mal an, das Wetter, da wird wenig Änderung sein. Es wird morgen schlecht.
16: Richtig, also auf jeden Fall nass teilweise. Heute ja noch alles schön, genießen Sie es. 26 Grad haben wir jetzt rund um Leipzig sogar noch. In der Nacht dann 16 bis 12 Grad, wird auch nicht so kalt. Ja, und morgen Mittwoch, wir starten noch so mit 24 Grad, das werden wir teilweise noch erreichen. Mhm. Aber so Mittag, vielleicht früher, vielleicht ein bisschen später, kommen dann Regenschauer hier reingezogen. Es kann auch mal gewittern und danach wird es dann ab Donnerstag ein bisschen frischer sein.
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15: Hitradio RTL meldet A4 Dresden Richtung Chemnitz. Zwischen Dresden-Wilnermann und Dresden-Neustadt. Vorsicht, defekter LKW auf der rechten Spur sorgt für Stau. Dresden Richtung Chemnitz zwischen Chemnitz-Glößau und Chemnitz-Mitte 2 Kilometer Stau. Die A13 Dresden-Berlin zwischen Marsdorf und Thiendorf. Vorsicht, in beiden Richtungen Personen auf der Fahrbahn. Dresden Richtung Leipzig auf der A14, da rollt's fast wieder zwischen Leisnig und Grimmer jetzt noch 3 Kilometer stockend. Und Chemnitz Richtung Plauen auf der A72 zwischen Hartenstein und Reichenbach 5 Kilometer Stau. Es blitzt aktuell Leipzig BMW Allee stadteinwärts in Dresden Kollenbergstraße stadteinwärts und Chemnitz Südring Richtung Annaberger Straße an der Kleinbrücke.
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0: 80er Classic mit Paul Young, Love of the Common People, Hitradio RTL, Mirko und Claudi. Gleich Spending My Time mit Roxette.
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0: Man kann davon mal ausgehen, dass, glaube ich, André Maywald aus Wittichenau demnächst auch viel Zeit verbringen wird. Und zwar mit seiner niegelnagelneuen Simson S51, die er erst gestern gewonnen hat.
2: Und er hat dann nämlich heute gleich schon mal Besuch bekommen von Uwe Fischer und Katja Möckel aus unserer Hitradio RTL Morning Show. Sie haben ihm die neue Simme höchstpersönlich vorbeigebracht.
3: Das ist Familie Maywald. Ja. Die sitzen gerade hier in ihrem Garten, aber nicht auf einer Gartenbank, sondern
4: auf der niegelnagelneuen Simson S51.
3: So, wie gefällt's der Mama?
5: Sehr schön.
3: Ist schön weich.
5: Die Farbe ist am besten.
2: Und die Farbe, er hat sich für die weiße entschieden. Ein schmuckes Teil, Atlasweiß, cool.
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15: Mit Oliver Heinze, guten Abend. Eine Unterbrechung im Mittelspannungsnetz hat heute im Osterzgebirge für einen Stromausfall gesorgt. 2300 Kunden waren laut Sachsen Energie betroffen, unter anderem in Glashütte, Reinholzhain und Dippoldeswalde. Durch Umschalten auf andere Leitungen waren die meisten nach einer Dreiviertelstunde wieder am Netz. Einige mussten aber auch etwas länger warten. Warum es zu der Störung kam, wird aktuell noch ermittelt. Mehr Sicherheit an großen Bahnhöfen, wenn der Zutritt nur noch mit einem Fahrschein möglich ist. Mit diesem Vorschlag hat Bundesverkehrsminister Bilger nicht nur positive Reaktionen hervorgerufen. Grünen-Politiker Al-Wazir sagte T-Online, angesichts der engen Zugtaktung vom selben Gleis sei das faktisch unmöglich. Weitere kritische Stimmen geben zu bedenken, dass so ein Sicherheitssystem viel Geld kosten würde. Forscher der TU Bergakademie Freiberg arbeiten an einem digitalen Kälteatlas für Sachsen. Der soll Städte, Gemeinden und Eigentümer künftig besser auf heiße Sommertage vorbereiten.
16: Dafür misst das Team seit letztem Jahr in mehr als 60 Kitas, Schulen und Wohnhäusern Temperatur und Luftfeuchtigkeit. Die ersten Daten zeigen ein klares Bild. In manchen Klassenzimmern war es im Sommer im Unterricht zeitweise heißer als 26 Grad. Besonders betroffen Gebäude in Großstädten, aber nicht nur. Mithilfe der Messdaten können die Wissenschaftler Empfehlungen geben. Ab Ende 2027 soll dazu ein Online-Tool bereitstehen, das passende Kühlkonzepte vorschlägt. Cindy Einhorn, Nachrichtenredaktion.
15: Jetzt ist es offiziell. Die US-Umweltbehörde hat wichtige Vorschriften gestrichen, die den Ausstoß klimaschädlicher Substanzen von Kohle- und Gaskraftwerken eindämmen. Ein Behördensprecher sagte, er gehe davon aus, dass die Menge an verbrannter Kohle für die Energiegewinnung um das Zehnfache ansteigen wird. Die USA gehören zu den größten Verursachern von Treibhausgasen. Kurz vor der Entscheidung über den deutschen Olympiabewerber hat München zwei internationale Prestige-Events zugesprochen bekommen. Die bayerische Landeshauptstadt darf 2031 die Leichtathletik-Weltmeisterschaft austragen. Das große Sportfest gastiert im Olympiastadion. 3 Jahre zuvor findet bereits das Finale der Fußball-Champions League im Stadion des FC Bayern statt.
17: Könnte ja wieder Finale daheim sein, bei den Bayern. Wollen wir mal sehen. Wir gucken zum Sachsenwetter.
18: Mit schön viel Sonne jetzt gerade in der Lausitz und rund um Leipzig.

0: 24 Grad sind nochmal drin.
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2: Hitradio RTL meldet A13 Berlin Richtung Dresden zwischen Thiendorf und Radeburg. Defekter LKW in der Baustelle und Reifenteile auf der Fahrbahn. Und die A72 Hof Richtung Plauen zwischen Landesgrenze und Pirk. 3 Kilometer Stau. Es blitzt Dresden-Zellischer Weg Richtung Bergstraße und Keulenbergstraße stadteinwärts. Sowie in Chemnitz-Südring Richtung Annaberger Straße.
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2: Von Geburtstagskinder könnte ich noch. Greenpeace wird heute 55.
0: Ja.
2: Die jungen Kollegen von Fridays for Future wollen nicht mitfeiern.
0: Warum?
2: Weil nicht an einem Dienstag.
0: Ach so, stimmt. Geht noch Freitag? Ja.
2: Oliver Stone, Regisseur, wird heute 80. Mhm. Und das, was ich finde ich interessant, was ich sage, weil viele kennen den wahrscheinlich gar nicht, aber ich, einer der wenigen Menschen, die ich lustig finde. Der Puffy wird heute 50, Sebastian Puffpaff. Mhm. Der ist lustig, finde ich.
0: Ja, der hat jetzt mal gesagt, jetzt ist er endlich so alt, wie er schon lange aussieht.
2: Siehst du, schon lustig. Ja. Stefan Raab, was sein Vorgänger war, hatte früher auch angerufen bei ihm und hat gleich wieder aufgelegt.
0: Ah.
2: Ja. So, also heute Abend ist er auch im Fernsehen zu sehen, wenn Sie wollen. Aber
0: Nee, Sie bleiben ja hier beim Radio,
2: ja,
0: weil das ja viel schöner ist.
2: Richtig. Ne?

0: Da funkelt und glitzert sie dahin. Die Olivia Newton-John und Xanadu. Hitradio RTL, Mirko und Claudi, Dienstagabend, 6:45. Jetzt geht es bei uns um Krämpfe.
1: Um Wadenkrämpfe. Hast du manchmal Wadenkrämpfe?
0: Ich habe manchmal Wadenkrämpfe, ja.
1: Aber du machst dann wahrscheinlich so Franz Brandwein drauf, oder?
0: Noch Franz Brandwein drauf auf die Wade und einen Schluck nehmen. Dann geht das.
1: Oder?
0: Was soll man machen?
1: Ich weiß nicht. Also ich bin ein bisschen überrascht, aber unser helles Köpfchen Matthias Draheim behauptet ja, Gurkenwasser soll gegen Wadenkrämpfe helfen.
0: Die Plurre, die bei den Gurken zurückbleibt, wenn man die Gurken rausgegessen hat?
1: Also wir hören uns das an.
0: Was man in den Kartoffelsalat macht eigentlich?
1: Ja, oder ins Klo halt.
2: Aha, in 30 Sekunden.
3: Im Profifußball oder beim Tennis, manche Sportler und Sportlerinnen schwören auf das saure Gurkenwasser, wenn plötzlich ein Muskelkrampf zuschlägt. Viel Wasser zu trinken, das ist ja generell schon mal gut gegen Krämpfe. Gurkenwasser legt da nochmal ein Turbo ein. Laut Sportwissenschaftlern liegt das nicht etwa an den Elektrolyten, die beim Schwitzen ja verloren gehen und die dann übers Gurkenwasser wieder aufgefüllt werden. Vielmehr löst die starke Säure und der intensive Geschmack im Mund einen Reflex aus. Durch die Nervenbahn schießt dann ein Signal, das den Krampf in den Muskeln hemmt. Und das viel, viel schneller, als es durch die Aufnahme von Salz und Flüssigkeit möglich wäre. Nochmal so ein kleiner Vergleich. Wenn wir uns einen Krampf als Feuer im Muskel vorstellen, dann sind elektrolythaltige Getränke und Magnesium sowas wie eine Brandschutzmaßnahme. Gurkenwasser dagegen ist dazu da, den Brand zu löschen, wenn er ausbricht, quasi als Muskelkrampffeuerlöscher.

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8: Hitradio RTL hier, Phil Collins, London Beat und Modern Talking, gleich nach Wetter und Verkehr und das Wetter kommt von Claudi.
9: Und das wird heute im Laufe des Abends noch schön warm bleiben, lange mild, das ist gut, 16 bis 12 Grad gibt es dann nachts und morgen geht es auch nochmal mild los, aber das bleibt halt nicht so hübsch, also morgen kommt dann Regen hier rein, das kann teilweise auch gewittern, auch mal länger anhaltend regnen, das ist möglich und danach ist es leider nicht mehr ganz so warm.
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8: Hitradio RTL meldet A72, Hof Richtung Plauen. Zwischen Landesgrenze und Pürk gibt es noch 1 Kilometer Stau, ansonsten rollt's. Und es blitzt Dresden-Zellischer Weg Richtung Bergstraße und Chemnitz-Südring Richtung Annaberger Straße.
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1: Yes, so sieht's aus. Auch heute kleiner Ausflug in die großen und kleinen musikalischen Missverständnisse.
2: Und da machen wir einen Ausflug in die 90er. Angela Brandt aus Radebeul hat was entdeckt in einem Song von Dr. Alban, und zwar Hello Africa. Angela versteht da bei Minute 3 ungefähr die kackende Maus.
1: Die kackende Maus?
2: Die hört sie da raus. Ja, die kackende Maus.
1: Kackende Maus. Kackende Maus. Hm? Wenn man da übrigens aber nochmal vorne noch so ein S dran lässt, ist es dann nicht mehr die kackende Maus, sondern hör mal hin, ist die zerkatschte Maus. Zerkatschte
2: Maus. Oh ja.
1: Ja?
2: Ja, Maus auf jeden Fall, zerkatscht oder kackend. Ja.
1: Zerkatschte Maus. Hm? Jetzt kannst du ja raussuchen, was besser ist. Kacken oder katschen?
2: Eine zerkatschte ist nicht so schön.
1: Katzenbesitzer kennen das. Die ab und zu eine zerkatschte Maus vor die Tür gelegt bekommen.
2: Ja, schön. Also cool, toller Verhörer. Angela, lieben Dank. Grüße nach Radebeul. Wer auch mal was raushört, meldet sich gerne. 0351 5000 2000 ist unsere WhatsApp-Nummer.
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10: Mit Oliver Heinze. Bei einer Razzia gegen Kinderpornografie hat die Polizei heute 26 Wohnungen und Geschäftsräume in Dresden, im Osterzgebirge und im Landkreis Meißen durchsucht. Dies geschah im Zusammenhang mit Ermittlungsverfahren der Staatsanwaltschaft gegen 26 Beschuldigte. Bei den Maßnahmen wurden umfangreiche Beweismittel beschlagnahmt, darunter 59 Handys, 43 Computer und Laptops sowie über 100 andere digitale Speichermedien. Kanzler Merz widmet sich dem Thema Spritpreise. Es ist Zeit zu handeln, sagt er sinngemäß in Berlin vor Unternehmern.
11: Das genaue Instrumentarium steht noch nicht fest. Sie können aber davon ausgehen, dass wir sehr bald einen Vorschlag dazu vorlegen werden.
10: Wirtschaftsministerin Reiche ist für Entlastungen von Menschen mit geringeren Einkommen. Die SPD ist unter anderem für eine Übergewinnsteuer, die Mineralölkonzerne zahlen müssten. Die EU-Kommission will das Arbeiten im EU-Ausland erleichtern. Berufsabschlüsse, etwa von Ärzten, Pflegekräften oder Lehrern, sollen künftig innerhalb von 5 Wochen statt 3 Monaten anerkannt werden. Ziel ist, Talente in Europa halten und anziehen. Nachweise sollen digital und EU-weit einheitlich abrufbar sein. Im ersten Halbjahr haben die Kinos in Sachsen 2 Millionen Tickets verkauft, ein Plus von 9% gegenüber dem Vorjahreszeitraum. Das meldet die Sächsische Zeitung. Gründe seien nicht nur Billigaktionen wie das Kinofest am letzten Wochenende, sondern auch Großleinwände und 4K-Projektionen wie in den IMAX-Sälen in Leipzig und Dresden oder Formate wie gemeinsames Stricken in Lichtspielhäusern in Görlitz und Meißen. Unter anderem im Kultfilm Das Boot war er zu sehen, Schauspieler Ralf Richter, der jetzt mit 69 Jahren gestorben ist. Das teilte sein Sohn bei Facebook mit. Zu sehen war Richter, der in Essen geboren und im Bochum aufgewachsen ist, auch regelmäßig in der Krimiserie Tatort, im Großstadtrevier oder in Ein Fall für zwei.
9: Das Sachsenwetter.
12: In der Nacht Tiefstemperaturen zwischen 16 und 12 Grad, morgen stark bewölkt, ab Mittag von Westen Schauer, vereinzelt auch Gewitter, bis 24 Grad. Übermorgen stark bewölkt, meist trocken, bis 20 Grad.
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12: A4 Görlitz Richtung Dresden, Stau am Grenzübergang Ludwigsdorf. Im Kreis Görlitz ein Unfall zwischen Dunkelhäuser und Bremenhain. In Zittau Unfall auf der Bahnhofstraße und geblitzt wird. In Chemnitz auf dem Südring Richtung Annaberger Straße bei der Kleinen Brücke. Und in Dresden Selscher Weg Richtung Bergstraße und auf der Kollenbergstraße stadteinwärts.
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3: In der Nacht Tiefstemperaturen zwischen 16 und 12 Grad, morgen stark bewölkt, ab Mittag von Westen Schauer, vereinzelt auch Gewitter, bis 24 Grad. Übermorgen stark bewölkt, meist trocken, bis 20 Grad.
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3: A4 Dresden Richtung Chemnitz, defekter LKW zwischen Wilsdruff und Dreiecknossen auf der rechten Spur. Unfall im Kreis Görlitz zwischen Dunkelhäuser und Bremenhain, in Zittau ein Unfall auf der Bahnhofstraße. Dann ist die B97 nach einem Unfall gesperrt zwischen Bernsdorf und Bröten-Michalken und geblitzt wird in Chemnitz auf dem Südring Richtung Annaberger Straße und in Dresden auf dem Zelschen Weg und auf der Kollenbergstraße.
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5: Ich bin Gregor Jose Moser. Entlastungen für Autofahrer hat Kanzler Merz wegen der hohen Spritpreise versprochen. Eine Übergewinnsteuer auf Extraprofite der Mineralölkonzerne lehnt er jedoch ab. Für die setzt sich Finanzminister Klingbeil ein. Claudia Wächter berichtet.
6: Immerhin einig ist man sich, dass viele Autofahrer an der Schmerzgrenze sind. Wir werden etwas gegen die Preistreiberei tun, verspricht der Kanzler. Aber eine Übergewinnsteuer hält er für rechtlich nicht durchsetzbar. SPD-Finanzminister Klingbeil will allerdings damit Entlastungen für Autofahrer gegenfinanzieren. Dennoch sagt Merz, wir werden schnell Vorschläge auf den Tisch legen.
5: Kriminelle Banden in Deutschland greifen immer häufiger zu Gewalt, um Opfer einzuschüchtern und Machtansprüche durchzusetzen. Das geht aus dem aktuellen Bundeslagebild organisierte Kriminalität hervor. Darin werden für das vergangene Jahr 20 Tötungsdelikte aufgeführt, 7 mehr als 2024. Immer häufiger werden für Gewalttaten auch Minderjährige über soziale Medien angeworben, zeigt der Bericht. Strengere Regeln für die Abgabe von medizinischem Cannabis. Dafür hat sich Bundesgesundheitsminister Linnemann ausgesprochen. Einer Prognose seines Ministeriums zufolge würden die Importe von Cannabisblüten in diesem Jahr auf 300 Tonnen steigen, sagte der CDU-Politiker beim Deutschen Apothekertag in München. Das sei eine Verzehnfachung innerhalb von 3 Jahren. Die Regierung plant unter anderem, dass medizinisches Cannabis nur noch in Apotheken und nicht mehr online verkauft werden darf. Unter anderem im Kultfilm Das Boot war er zu sehen, Schauspieler Ralf Richter, der jetzt mit 69 Jahren gestorben ist. Das gab sein Sohn in den sozialen Medien bekannt. Zu sehen war Richter, der in Essen geboren und in Bochum aufgewachsen ist, auch regelmäßig in der Krimiserie Tatort, im Großstadtrevier oder in Ein Fall für zwei. Die Krise in der Industrie trifft Südwestsachsen hart. Nach Angaben der IHK Chemnitz stehen Fahrzeug- und Maschinenbau besonders unter Druck. Mehr von Gunnar Tichy.
7: Die Zahlen vom Statistischen Landesamt, auf die sich die IHK beruft, sind alarmierend. In den ersten 7 Monaten dieses Jahres verschwanden in der Region Chemnitz 26 Unternehmen vom Markt. Die Umsätze sanken um 1,6% und mehr als 5000 Industriearbeitsplätze gingen verloren. Ein Minus von 5,4%. Besonders betroffen der Landkreis Zwickau. IHK-Geschäftsführer Martin Witschers fordert bessere Standortbedingungen und mehr wirtschaftspolitische Verlässlichkeit.
4: Das Sachsenwetter.
8: In der Nacht Tiefstemperaturen zwischen 16 und 12 Grad, morgen stark bewölkt, ab Mittag von Westen Schauer, vereinzelt auch Gewitter, bis 24 Grad. Übermorgen stark bewölkt, meist trocken, bis 20 Grad.
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8: Reifenteile auf der A13 Richtung Berlin zwischen Lübbenau und Duben. Die B97 ist gesperrt nach einem Unfall zwischen Bernsdorf und Bröten. Im Kreis Görlitz Unfall zwischen Dunkelhäuser und Bremenhain. In Zittau ein Unfall auf der Bahnhofstraße. Und geblitzt wird in Dresden auf dem Zellschen Weg und auf der Keulenbergstraße.
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10: Das Sachsenwetter.
11: In der Nacht Tiefstemperaturen zwischen 16 und 12 Grad, morgen stark bewölkt, ab Mittag von Westen Schauer, vereinzelt auch Gewitter, bis 24 Grad. Übermorgen stark bewölkt, meist trocken, bis 20 Grad.
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11: A14 Richtung Halle, eine Nachtbaustelle zwischen Leipzig-Ost und Leipzig-Nordost. Nur eine Spur ist frei. Die B97 ist gesperrt nach einem Unfall zwischen Bernsdorf und Bröten. Geblitzt wird in Dresden auf dem Zellschen Weg und auf der Kollenbergstraße.
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1: Wer ist denn der Mann am Kreuz? Warum brennen hier so viele Kerzen? Und wieso wird hier eigentlich gesungen? Kinder haben in Kirchen viele Fragen und sie dafür zu begeistern, ist eigentlich ganz einfach. Ab kommendem Donnerstag wird die Lutherkirche in Leipzigs Innenstadt in Kinderhände gelegt. Denn hier entsteht Leipzigs erste Kinderkathedrale. Was hier dann für 4 Tage passiert, dazu Desiree Tischendorf, Gemeindepädagogin im Kirchenbezirk Leipzig.
2: Es gibt verschiedene Erlebnisinseln, es wird Aktionen geben, Feiern und Feste und ein Familienbrunch zum Beispiel am Sonntag. Und worauf ich mich am meisten freue, ist, es wird einen Brausepulverabend geben. Und der Thomas Maika, der Zauberer, der wird kommen und uns den Brausepulverabend versüßen.
1: An den Vormittagen sind vor allem Kindergartengruppen und Schulklassen eingeladen, vorbeizuschauen. Am Nachmittag und am Wochenende ist die Kinderkathedrale für Familien geöffnet. Das Projekt läuft unter dem Thema Kinderrechte, denn am Sonntag ist Weltkindertag. Doch Desiree Tischendorf findet das Thema auch aus anderer Sicht passend.
2: Dass wir in Kirche natürlich auch Raum für Kinder haben und für Familien und das auch ein Recht ist, die Kirche zu entdecken. Zu wissen, was ist das überhaupt für ein Gebäude, wie sieht es da drin aus, was bedeuten die Dinge, die da drin sind. Seinen freien Glauben zu haben, egal woran man glaubt, ist eben auch ein Kinderrecht und auch ein Menschenrecht.
1: Das Angebot der Kinderkathedrale ist kostenlos und in dieser Woche von Donnerstag bis Sonntag in der Lutherkirche Leipzig zu erleben.
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14: Ich bin Gregor Jose Moser. Bundesfinanzminister Klingbeil findet es gut, dass Bundeskanzler Merz bei den hohen Spritpreisen finanzielle Entlastungen angekündigt hat. Er sei dankbar dafür, dass es jetzt Bewegung gebe. Der SPD-Chef fügte hinzu, dass seine Vorschläge schon seit Wochen auf dem Tisch lägen. Merz hat heute bei einer Wirtschaftstagung versprochen, dass die Regierung bald Vorschläge vorstellen werde. Eine Übergewinnsteuer für Mineralölkonzerne will Merz anders als Klingbeil aber nicht. Kunden von Netflix, Apple TV und Wow könnten Geld zurückbekommen. Verbraucherschützer haben gegen Preiserhöhungen der drei Streamingdienste geklagt und fordern je nach Vertrag Rückzahlungen von 200 bis 700 Euro. Mehr von Claudia Wächter.
17: Konkret heißt der Vorwurf, die Anbieter haben die Preise mehrmals erhöht, ohne dafür eine neue Zustimmung der Kunden einzuholen. Stattdessen gab es nur den Hinweis auf Preisanpassungsklauseln in den Geschäftsbedingungen. Und die, sagen die Verbraucherschützer, sind unwirksam. Betroffene können sich der Klage anschließen, kostenlos.
14: Arbeiten im europäischen Ausland soll einfacher werden, das plant die EU-Kommission. So sollen Arbeitnehmer ihre Ansprüche auf Sozial- und Gesundheitsversorgung leichter nachweisen können, wie Kommissionspräsidentin von der Leyen angekündigt hat. Zudem ist geplant, dass Berufsqualifikationen von unter anderem Ärztinnen, Krankenpflegern, Ingenieurinnen und Lehrern länderübergreifend schneller anerkannt werden, innerhalb von 5 Wochen statt 3 Monaten. Die Krise in der Industrie trifft Südwestsachsen hart. Nach Angaben der IHK Chemnitz stehen Fahrzeug- und Maschinenbau besonders unter Druck. Mehr von Gunnar Tichy.
18: Die Zahlen vom Statistischen Landesamt, auf die sich die IHK beruft, sind alarmierend. In den ersten 7 Monaten dieses Jahres verschwanden in der Region Chemnitz 26 Unternehmen vom Markt. Die Umsätze sanken um 1,6% und mehr als 5000 Industriearbeitsplätze gingen verloren. Ein Minus von 5,4%. Besonders betroffen der Landkreis Zwickau. IHK-Geschäftsführer Martin Witschers fordert bessere Standortbedingungen und mehr wirtschaftspolitische Verlässlichkeit.
14: Kurz vor der Entscheidung über den deutschen Olympiabewerber hat München 2 internationale Prestige-Events zugesprochen bekommen. Die bayerische Landeshauptstadt darf 2031 die Leichtathletik-Weltmeisterschaft austragen. 3 Jahre zuvor findet bereits das Finale der Fußball-Champions League im Stadion des FC Bayern statt.
7: Das Sachsenwetter.
19: In der Nacht Tiefstemperaturen zwischen 16 und 12 Grad. Morgen stark bewölkt. Ab Mittag von Westen Schauer, vereinzelt auch Gewitter bis 24 Grad. Übermorgen stark bewölkt, meist trocken bis 20 Grad.
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19: A14 Richtung Halle, eine Nachtbaustelle zwischen Leipzig-Ost und Leipzig-Nordost. Nur eine Spur ist frei. Die B97 ist gesperrt nach einem Unfall zwischen Bernsdorf und Bröten. Und dort im Umkreis auch Pferde auf der Fahrbahn auf der S95 zwischen der B97 in Hoyerswerda und Keula.
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16: In der Nacht Tiefstemperaturen zwischen 16 und 12 Grad. Morgen stark bewölkt, ab Mittag von Westen Schauer, vereinzelt auch Gewitter bis 24 Grad. Übermorgen stark bewölkt, meist trocken bis 20 Grad.
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16: A14 Richtung Halle, eine Nachtbaustelle zwischen Leipzig-Ost und Leipzig-Nordost. Nur eine Spur ist frei. Die B97 ist gesperrt nach einem Unfall zwischen Bernsdorf und Bröten. Und dort im Umkreis auch Pferde auf der Fahrbahn auf der S95 zwischen der B97 in Hoyerswerda und Keula.
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15: Ich bin Christian Lang. Entlastungen für die Autofahrer hat Kanzler Merz wegen der hohen Spritpreise versprochen. Eine Übergewinnsteuer auf Extraprofite der Mineralölkonzerne lehnt er jedoch ab. Für die setzt sich Finanzminister Klingbeil ein. Claudia Wächter berichtet.
16: Immerhin einig ist man sich, dass viele Autofahrer an der Schmerzgrenze sind. Wir werden etwas gegen die Preistreiberei tun, verspricht der Kanzler. Aber eine Übergewinnsteuer hält er für rechtlich nicht durchsetzbar. SPD-Finanzminister Klingbeil will allerdings damit Entlastungen für Autofahrer gegenfinanzieren. Dennoch sagt Merz, wir werden schnell Vorschläge auf den Tisch legen.
15: Die Krise in der Industrie trifft Südwestsachsen hart. Nach Angaben der IHK Chemnitz stehen Fahrzeug- und Maschinenbau besonders unter Druck. Mehr von Gunnar Titschi.
17: Die Zahlen vom Statistischen Landesamt, auf die sich die IHK beruft, sind alarmierend. In den ersten 7 Monaten dieses Jahres verschwanden in der Region Chemnitz 26 Unternehmen vom Markt. Die Umsätze sanken um 1,6% und mehr als 5000 Industriearbeitsplätze gingen verloren. Ein Minus von 5,4%. Besonders betroffen der Landkreis Zwickau. IHK-Geschäftsführer Martin Witschers fordert bessere Standortbedingungen und mehr wirtschaftspolitische Verlässlichkeit.
15: Kriminelle Banden in Deutschland greifen immer häufiger zu Gewalt, um Opfer einzuschüchtern und Machtansprüche durchzusetzen. Das geht aus dem aktuellen Bundeslagebild organisierte Kriminalität hervor. Darin werden für das letzte Jahr 20 Tötungsdelikte aufgeführt, 7 mehr als 2024. Auch bei Körperverletzung gab es deutlich mehr Fälle. Immer häufiger werden für Gewalttaten auch Minderjährige über soziale Medien angeworben, zeigt der Bericht. Filme, Serien, Sport. Wer alles streamen möchte, für den kann es richtig ins Geld gehen, zumal Streamingdienste gerne auch mal ihre Preise erhöhen. Verbraucherschützer gehen jetzt mit 3 Verbandsklagen gegen Netflix, Apple TV und Wow vor. Sie wollen für Kunden in Deutschland Rückzahlungen in Höhe von 200 bis 700 Euro durchsetzen. Ihre Argumentation, die Anbieter hätten die Preise laufender Abonnements wiederholt angehoben, ohne dafür die Zustimmung ihrer Kunden einzuholen. Die Toten Hosen und die britische Band Bring Me the Horizon spielen nächstes Jahr bei Rock im Park und dem Schwesterfestival Rock am Ring. Zusammen mit Blink 182 stehen damit alle 3 Headliner für 2027 fest. Weitere Acts sind laut den Veranstaltern unter anderem Billy Talent, Parkway Drive oder der deutsche Rapper Chiago.
14: Das Sachsenwetter.
18: In der Nacht Tiefstemperaturen zwischen 16 und 12 Grad, morgen stark bewölkt, ab Mittag von Westen Schauer, vereinzelt auch Gewitter, bis 24 Grad. Übermorgen stark bewölkt, meist trocken, bis 20 Grad.

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3: Das Sachsenwetter.
10: In der Nacht Tiefstemperaturen zwischen 16 und 12 Grad, morgen stark bewölkt, ab Mittag von Westen Schauer, vereinzelt auch Gewitter, bis 24 Grad. Übermorgen stark bewölkt, meist trocken, bis 20 Grad.
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21: Ich bin Christian Lang. Bundesfinanzminister Klingbeil findet es gut, dass Kanzler Merz bei den hohen Spritpreisen finanzielle Entlastungen angekündigt hat. Er sei dankbar dafür, dass es jetzt Bewegung gebe. Der SPD-Chef fügte hinzu, dass seine Vorschläge schon seit Wochen auf dem Tisch lägen. Merz hat heute bei einer Wirtschaftstagung versprochen, dass die Regierung bald Vorschläge vorstellen werde. Eine Übergewinnsteuer für Mineralölkonzerne will Merz, anders als Klingbeil, aber nicht. Filme, Serien, Sport. Wer alles bei verschiedenen Anbietern gerne streamt, muss tief in den Geldbeutel langen. Auch weil die Anbieter ihre Preise immer wieder erhöhen. Verbraucherschützer ziehen jetzt mit 3 Sammelklagen gegen Netflix, Apple TV und Wow vor Gericht. Sie wollen für Kundinnen und Kunden in Deutschland Rückzahlungen zwischen 200 und 700 Euro pro Person durchsetzen. Ihr Vorwurf, die Dienste haben Preise für laufende Abos mehrfach angehoben, ohne vorher die Zustimmung der Kundinnen und Kunden einzuholen. Deutschland will bei der Rüstung stärker mit den USA zusammenarbeiten. Verteidigungsminister Pistorius sagte zum Start einer mehrtägigen US-Reise, gemeinsam könnten Waffensysteme für Abschreckung und Verteidigung schneller und in größerer Zahl produziert werden. Deutschland bietet dafür technologische Spitzenkompetenz. Am Freitag nimmt Pistorius in Texas den ersten von Deutschland bestellten F-35 Tarnkappenjet in Empfang. Er soll bei uns die überalterten Tornados ablösen. Der Schauspieler Ralf Richter ist tot. Das hat seine Familie auf Facebook mitgeteilt. Er ist im Alter von 69 Jahren gestorben. Richter ist durch das Weltkriegsdrama Das Boot berühmt geworden. Außerdem hat er in den Fernsehserien Der Alte, Alarm für Cobra 11 und Großstadtrevier mitgespielt. Die Krise in der Industrie trifft Südwestsachsen hart. Nach Angaben der IHK Chemnitz stehen Fahrzeug- und Maschinenbau besonders unter Druck. Mehr von Gunnar Titschi.
22: Die Zahlen vom Statistischen Landesamt, auf die sich die IHK beruft, sind alarmierend. In den ersten 7 Monaten dieses Jahres verschwanden in der Region Chemnitz 26 Unternehmen vom Markt. Die Umsätze sanken um 1,6% und mehr als 5000 Industriearbeitsplätze gingen verloren. Ein Minus von 5,4%. Besonders betroffen der Landkreis Zwickau. IHK-Geschäftsführer Martin Witschers fordert bessere Standortbedingungen und mehr wirtschaftspolitische Verlässlichkeit.
20: Das Sachsenwetter.
23: In der Nacht Tiefstemperaturen zwischen 16 und 12 Grad, morgen stark bewölkt, ab Mittag von Westen Schauer, vereinzelt auch Gewitter, bis 24 Grad. Übermorgen stark bewölkt, meist trocken, bis 20 Grad.

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16: Das Sachsenwetter.
17: In der Nacht Tiefstemperaturen zwischen 16 und 12 Grad, morgen stark bewölkt, ab Mittag von Westen Schauer, vereinzelt auch Gewitter, bis 24 Grad. Übermorgen stark bewölkt, meist trocken, bis 20 Grad.
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13: Ich bin Christian Lang. Kanzler Merz hat seine Reise zur UN-Generalversammlung in New York für nächste Woche abgesagt. Merz werde nicht nach New York reisen, da seine Präsenz in Berlin erforderlich sei, hieß es aus Regierungskreisen. Ronny Thorau berichtet.
14: Kanzler Merz hatte schon letztes Jahr nicht an der UN-Generaldebatte teilgenommen und die deutsche Rede dort Außenminister Wadephul überlassen. So wird es nun wohl auch dieses Jahr kommen. Merz' kurzfristige Absage dürfte dem innenpolitischen Druck geschuldet sein. Kurz vor zwei weiteren Landtagswahlen mit drohenden Wahlschlappen wird in der Union mehr oder weniger offen über einen möglichen Austausch des Kanzlers diskutiert. Merz will noch am Sonntagabend mit der CDU-Spitze über die Wahlergebnisse beraten und dabei wohl vor allem fragen, wie viel Rückendeckung er in den eigenen Reihen noch hat.
13: Bundesgesundheitsminister Linnemann fordert strengere Regeln für medizinisches Cannabis. Laut dem Ministerium könnte der Cannabisimport in diesem Jahr auf 300 Tonnen steigen, 10-mal so viel wie vor 3 Jahren. Mit reiner medizinischer Nutzung hat das nichts mehr zu tun, sagte Linnemann beim Deutschen Apothekertag in München. Die Regierung plant deswegen, dass medizinisches Cannabis in Zukunft nur noch in Apotheken und nicht mehr online verkauft werden darf. Kriminelle Banden in Deutschland greifen immer häufiger zu Gewalt, um Opfer einzuschüchtern und Machtansprüche durchzusetzen. Das geht aus dem aktuellen Bundeslagebild Organisierte Kriminalität hervor. Darin werden für das vergangene Jahr 20 Tötungsdelikte aufgeführt, 7 mehr als 2024. Auch bei Körperverletzung gab es deutlich mehr Fälle. Immer häufiger werden für Gewalttaten auch Minderjährige über soziale Medien angeworben, zeigt der Bericht. Arbeiten im europäischen Ausland soll einfacher werden. Die EU-Kommission plant, dass Beschäftigte ihre Ansprüche auf Sozial- und Gesundheitsversorgung leichter nachweisen können. Außerdem sollen Abschlüsse von Ärzten, Pflegekräften, Ingenieuren und Lehrern schneller anerkannt werden. In 5 Wochen statt in 3 Monaten. Sachsen fordert angesichts der zunehmenden Jugendgewalt strengere Regeln und bringt das Thema in den Bundesrat. Nächste Woche soll ein entsprechender Antrag in die Länderkammer eingebracht werden. Die Gewaltkriminalität junger Menschen beeinträchtige das Sicherheitsgefühl der Bürger erheblich, begründet Justizministerin Constanze Geyert den Schritt. Es müsse dringend etwas getan werden, um kriminelle Karrieren von Kindern und Jugendlichen frühzeitig zu stoppen.
8: Das Sachsenwetter.
15: Tiefstemperaturen zwischen 16 und 12 Grad. Heute stark bewölkt, ab Mittag von Westen Schauer, vereinzelt auch Gewitter, bis 24 Grad. Morgen viele Wolken, meist trocken, bis 20 Grad.

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10: Ich bin Christian Lang. Bundesfinanzminister Klingbeil findet es gut, dass Kanzler Merz bei den hohen Spritpreisen finanzielle Entlastungen angekündigt hat. Er sei dankbar dafür, dass es jetzt Bewegung gebe. Der SPD-Chef fügte hinzu, dass seine Vorschläge schon seit Wochen auf dem Tisch lägen. Merz hat heute bei einer Wirtschaftstagung versprochen, dass die Regierung bald Vorschläge vorstellen werde. Eine Übergewinnsteuer für Mineralölkonzerne will Merz anders als Klingbeil aber nicht. Am Anfang der Corona-Pandemie wurden händeringend Schutzmasken gesucht. Der Bund hatte damals viel Geld geboten. Händler haben weit mehr als gedacht besorgt. Der Rechtsstreit liegt jetzt in Karlsruhe. Ob heute schon ein Urteil fällt, ist unklar. Jacqueline Melcher berichtet.
11: Das Bundesgesundheitsministerium hatte im Frühjahr 2020 ein sogenanntes Open-House-Verfahren durchgeführt, bei dem jeder, der wollte, dem Bund für 4,50 Euro das Stück FFP2-Masken verkaufen konnte. Doch es machten viel mehr Firmen mit als erwartet. Bei vielen verweigerte der Bund später die Annahme wegen angeblicher Mängel oder vermeintlich versäumter Fristen. Zahlreiche Händler zogen dagegen vor Gericht. Rund 90 Verfahren laufen heute noch dazu. Über 4 wird nun am BGH verhandelt.
10: Filme, Serien, Sport. Wer alles bei verschiedenen Anbietern gerne streamt, muss tief in den Geldbeutel langen. Auch weil die Anbieter ihre Preise immer wieder erhöhen. Verbraucherschützer ziehen jetzt mit 3 Sammelklagen gegen Netflix, Apple TV und Wow vor Gericht. Sie wollen für Kundinnen und Kunden in Deutschland Rückzahlungen zwischen 200 und 700 Euro pro Person durchsetzen. Ihr Vorwurf, die Dienste haben Preise für laufende Abos mehrfach angehoben, ohne vorher die Zustimmung der Kundinnen und Kunden einzuholen. Der Schauspieler Ralf Richter ist tot. Das hat seine Familie auf Facebook mitgeteilt. Er ist im Alter von 69 Jahren gestorben. Richter ist durch das Weltkriegsdrama Das Boot berühmt geworden. Außerdem hat er in den Fernsehserien Der Alte, Alarm für Cobra 11 und Großstadtrevier mitgespielt. Sachsen fordert angesichts der zunehmenden Jugendgewalt strengere Regeln und bringt das Thema in den Bundesrat. Nächste Woche soll ein entsprechender Antrag in die Länderkammer eingebracht werden. Die Gewaltkriminalität junger Menschen beeinträchtige das Sicherheitsgefühl der Bürger erheblich, begründet Justizministerin Constanze Geier den Schritt. Es müsse dringend etwas getan werden, um kriminelle Karrieren von Kindern und Jugendlichen frühzeitig zu stoppen.
9: Das Sachsenwetter.
12: Tiefstemperaturen zwischen 16 und 12 Grad. Heute stark bewölkt, ab Mittag von Westen Schauer, vereinzelt auch Gewitter, bis 24 Grad. Morgen viele Wolken, meist trocken, bis 20 Grad.

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17: Ich bin Christian Lang. Bundeskanzler Merz hat wegen der steigenden Spritpreise Entlastungen für Autofahrer angekündigt. Für viele Menschen, die täglich das Auto brauchen, sei eine Belastungsgrenze erreicht, sagte er. Wie genau die Entlastungen aussehen und wann sie kommen, steht aber noch nicht fest.
18: Eventuell nochmal ein Tankrabatt durch die Senkung der Energiesteuer, eventuell auch Direktzahlungen. Es werden jetzt mehrere Optionen besprochen, sagte der Kanzler. Was er nicht will, ist eine Übergewinnsteuer auf Extraprofite der Mineralölkonzerne. Die will aber die SPD als Gegenfinanzierung für Entlastungen und es könnte damit wieder knirschen in der Koalition.
17: Dieser Sommer war in Bayern so heiß wie seit dem Jahrhundertsommer 2003 nicht mehr. Der Deutsche Wetterdienst meldet für Juni bis August eine Durchschnittstemperatur von rund 20 Grad, über 3 Grad mehr als früher, im Vergleichszeitraum 1971 bis 2000. Laut Landesamt für Umwelt wurden in allen 7 Regierungsbezirken neue Höchstwerte gemessen. Außerdem hat es im Schnitt 26 Hitzetage gegeben, ein Rekord seit Beginn der Messungen 1951. Deutschland will bei der Rüstung stärker mit den USA zusammenarbeiten. Verteidigungsminister Pistorius sagte zum Start einer mehrtägigen US-Reise, gemeinsam könnten Waffensysteme für Abschreckung und Verteidigung schneller und in größerer Zahl produziert werden. Deutschland bietet dafür technologische Spitzenkompetenz. Am Freitag nimmt Pistorius in Texas den ersten von Deutschland bestellten F-35 Tarnkappenjet in Empfang. Er soll bei uns die überalterten Tornados ablösen. Bundesgesundheitsminister Linnemann fordert strengere Regeln für medizinisches Cannabis. Laut dem Ministerium könnte der Cannabisimport in diesem Jahr auf 300 Tonnen steigen, 10-mal so viel wie vor 3 Jahren. Mit reiner medizinischer Nutzung hat das nichts mehr zu tun, sagte Linnemann beim Deutschen Apothekertag in München. Die Regierung plant deswegen, dass medizinisches Cannabis in Zukunft nur noch in Apotheken und nicht mehr online verkauft werden darf. Sachsen fordert angesichts der zunehmenden Jugendgewalt strengere Regeln und bringt das Thema in den Bundesrat. Nächste Woche soll ein entsprechender Antrag in die Länderkammer eingebracht werden. Die Gewaltkriminalität junger Menschen beeinträchtige das Sicherheitsgefühl der Bürger erheblich, begründet Justizministerin Constanze Geiert den Schritt. Es müsse dringend etwas getan werden, um kriminelle Karrieren von Kindern und Jugendlichen frühzeitig zu stoppen.
16: Das Sachsenwetter.
19: Tiefstemperaturen zwischen 16 und 12 Grad. Heute stark bewölkt, ab Mittag von Westen Schauer, vereinzelt auch Gewitter, bis 24 Grad. Morgen viele Wolken, meist trocken, bis 20 Grad.